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1: Ich bin Moritz Einzel. Großer Tag für Kanada bei der Fußball-WM. Das Team des Co-Gastgebers hat sein zweites Gruppenspiel gegen Katar mit 6:0 gewonnen. Mit dem ersten Sieg überhaupt in der kanadischen WM-Geschichte hat das Team beste Chancen auf die K.O.-Runde. Überschattet wurde das Spiel durch eine schwere Verletzung beim Kanadier Ismaël Koné nach einem katarischen Foul. Katar beendete die Partie nach 2 roten Karten zu 9. Zuvor hatte die Schweiz gegen Bosnien-Herzegowina mit 4:1 gewonnen. Tschechien und Südafrika trennten sich 1:1. In diesen Minuten beginnt für den nächsten Gastgeber das zweite Spiel. Mexiko trifft auf Südkorea. In Brüssel ist EU-Gipfel. Dabei geht es heute vor allem um die künftigen Ausgaben der Europäischen Union, aber indirekt auch um die großen Probleme, von der Wirtschaft bis hin zu Krieg und Frieden. Aus Brüssel berichtet Dieter Ebeling.
2: 2.000 Milliarden will die Kommission in den Jahren 2028 bis 2034 ausgeben. Der Streit darum teilt die EU. Die Länder im Nordwesten, also auch Deutschland, wollen erstens weniger ausgeben und zweitens mehr für die Ankurbelung der Industrie und für die Verteidigung. Die Länder im Süden und Osten sagen, ja, die Weltlage hat sich verändert, aber wir brauchen trotzdem viel Geld für Landwirtschaft und Regionalpolitik.
1: Die bevorstehende Hitzewelle ist eine Gefahr für obdachlose Menschen. Davor warnt der Sozialverband VDK. Präsidentin Bentele sagte, extreme Hitze könne genauso tödlich sein wie extreme Kälte. Menschen ohne festen Wohnsitz bräuchten Zugang zu sicheren, gekühlten Unterkünften und zu sauberem, kühlem Wasser. Städtische Trinkbrunnen könnten hier helfen, so Bentele. Immer mehr Frührentner verdienen auf dem Arbeitsmarkt hinzu. Das zeigt eine Studie des Instituts der Deutschen Wirtschaft, die der Rheinischen Post vorliegt. Demnach nutzen viele Frührentner den Wegfall der Hinzuverdienstgrenze. Die lag bei 6.300 € im Jahr und wurde 2023 abgeschafft.
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1: Ich bin Moritz Einzel. Sozialverbände fordern angesichts der Hitzewelle mehr Schutz für obdachlose Menschen. Eine Sprecherin des Deutschen Roten Kreuzes sagte der Rheinischen Post, die meisten könnten sich in ihre kühle Wohnung zurückziehen. Das gelte nicht für obdachlose Menschen, die der Sonne ohne Schutz ausgesetzt seien. Städte und Kommunen sollten im Sommer kühle Orte bereitstellen oder öffentliche Trinkbrunnen installieren. Ähnlich äußerte sich die Präsidentin des Sozialverbandes VdK, Bentele. Einen Monat nach dem Start der neuen E-Auto-Förderung hat Umweltminister Schneider eine positive Bilanz gezogen. Dem Redaktionsnetzwerk Deutschland sagte der SPD-Politiker, man habe mehr als 55.000 Anträge mit einer beantragten Fördersumme von rund 240 Millionen Euro. Die meisten Antragsteller wollten vollelektrische Autos fahren. Mehr als die Hälfte habe ein Haushaltseinkommen von maximal 45.000 Euro. Die soziale Staffelung funktioniere also, so Schneider. In Brüssel hat der EU-Gipfel begonnen. Themen gibt's reichlich. Es geht um den EU-Haushalt, um die Ukraine, den Iran und auch um das Verhältnis zu China. Mit staatlicher Förderung erzielen die Unternehmen des Landes Rekordüberschüsse. Das setzt Europas Industrie zu. Bei der Fußball-WM hat Co-Gastgeber Kanada in seinem zweiten Gruppenspiel ein Torfestival gefeiert. 6:0 gegen Katar. Zuvor hatte auch die Schweiz einen klaren Sieg eingefahren. Die Eidgenossen bezwangen Bosnien-Herzegowina mit 4:1. Mann des Spiels war der eingewechselte Johann Mansambi vom SC Freiburg mit 2 Treffern. Er sagte bei Magenta TV:
2: Ja, natürlich, wenn ich spiele, ich will immer ein Impacter sein. Und auch wenn ich reinkomme, ich will meinen besten Mannschaft zu helfen. Und ja, heute, ich denke, dass ich gut meine. Das Mannschaft geholfen habe.
1: Schon am frühen Abend trennten sich Tschechien und Südafrika 1:1. Gerade ist Halbzeit in der zweiten Partie des nächsten Gastgebers, Mexiko, gegen Südkorea. Da steht es zur Pause 0:0. Wenn dieses Spiel einen Sieger hat, dann steht der schon sicher als Gruppensieger im 16. Finale.
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1: Ich bin Moritz Einzel. Guten Morgen. In Brüssel ist EU-Gipfel. Dabei geht es heute vor allem um die künftigen Ausgaben der Europäischen Union, aber indirekt auch um die großen Probleme, von der Wirtschaft bis hin zu Krieg und Frieden. Aus Brüssel berichtet Dieter Ebeling.
2: 2.000 Milliarden will die Kommission in den Jahren 2028 bis 2034 ausgeben. Der Streit darum teilt die EU. Die Länder im Nordwesten, also auch Deutschland, wollen erstens weniger ausgeben und zweitens mehr für die Ankurbelung der Industrie und für die Verteidigung. Die Länder im Süden und Osten sagen, ja, die Weltlage hat sich verändert, aber wir brauchen trotzdem viel Geld für Landwirtschaft und Regionalpolitik.
1: Die Hitzewelle ist eine Gefahr für obdachlose Menschen. Davor warnt der Sozialverband VdK. Präsidentin Bentele sagte dem Redaktionsnetzwerk Deutschland, extreme Hitze könne genauso tödlich sein wie extreme Kälte. Menschen ohne festen Wohnsitz bräuchten Zugang zu sicheren, gekühlten Unterkünften und zu sauberem, kühlem Wasser. Städtische Trinkbrunnen könnten hier helfen, so Bentele. Nach der Unterzeichnung des Rahmenabkommens zwischen den USA und dem Iran ist die US-Seeblockade iranischer Häfen aufgehoben worden. Das hat das US-Militär mitgeteilt. Die Streitkräfte würden aber weiter in der Region stationiert bleiben, um die Einhaltung der Vereinbarung zu überwachen. Bei der Fußball-WM hat Co-Gastgeber Mexiko als erstes Team die K.O.-Runde erreicht. Nach einem 1:0-Erfolg gegen Südkorea stehen die Mexikaner als Gruppensieger im 16. Finale. Zuvor hatte Kanada gegen Katar 6:0 gewonnen und die Schweiz besiegte Bosnien-Herzegowina 4:1. Doppeltorschütze Johann Mansambi vom SC Freiburg bei Magenta TV.
3: Wir wissen, dass die WM, wir müssen alles geben, was wir gegen Katar gemacht haben. Wir wissen, wir waren nicht so gut. Wir wollten nur besser machen und heute gewinnen.
1: Außerdem trennten sich Tschechien und Südafrika 1:1.
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0: The Nice Nice und High Talk hier bei Ego FM um gleich 6 Uhr. Und ich weiß, die wichtigste Nachricht in der Früh, wo stehe ich gerade bei unserem internen Tippspiel hier bei Ego FM? Sieht ganz gut aus. Ich bin auf Platz Nummer 3 hochgekommen. Yeah, wie es im Fußball allgemein läuft. Mehr dazu jetzt.
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2: Ich bin Justin Hamm. Guten Morgen. Bei der Fußball-WM hat's Co-Gastgeber Mexiko als erstes Team die K.O.-Runde erreicht. Die Mexikaner gewannen auch ihr zweites Gruppenspiel gegen Südkorea mit 1:0 und stehen damit im 16. Finale. Zuvor feierte mit Kanada ein weiterer Turniergastgeber ein Torfestival. Moritz Einzel berichtet.
3: Ein großer Tag für den kanadischen Fußball. Gegen Katar gelang der erste WM-Sieg überhaupt. Und wie? 6:0. Allerdings war Katar nach 2 roten Karten am Ende zu 9. Auch die Schweiz gewann deutlich 4:1 gegen Bosnien-Herzegowina. Doppeltorschütze Johann Mansambi vom SC Freiburg bei Magenta TV.
4: Das ist wie ein Traum, dass ich WM spielen kann, 2 Tore zu schießen und dann Playoff der Match.
3: Außerdem trennten sich Tschechien und Südafrika 1:1.
2: Sozialverbände fordern angesichts der Hitzewelle mehr Schutz für obdachlose Menschen. Eine Sprecherin des Deutschen Roten Kreuzes sagte der Rheinischen Post, Städte und Kommunen sollten kühle Orte bereitstellen oder öffentliche Trinkbrunnen installieren. Ähnlich äußerte sich auch der Sozialverband VdK. Einen Monat nach dem Start der neuen E-Auto-Förderung hat Umweltminister Schneider eine positive Bilanz gezogen. Dem Redaktionsnetzwerk Deutschland sagte der SPD-Politiker, man habe mehr als 55.000 Anträge mit einer beantragten Fördersumme von rund 240 Millionen Euro. Die meisten Antragsteller wollten vollelektrische Autos fahren. Mehr als die Hälfte habe ein Haushaltseinkommen von maximal 45.000 Euro. Die soziale Staffelung funktioniere also, so Schneider. In Brüssel hat der EU-Gipfel begonnen. Themen gibt's reichlich. Es geht um den EU-Haushalt, um die Ukraine, den Iran und auch um das Verhältnis zu China. Mit staatlicher Förderung erzielen die Unternehmen des Landes Rekordüberschüsse. Das setzt Europas Industrie zu.
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0: Und wir haben es ja gerade in den Nachrichten schon gehört, es wird heiß, nicht nur heute, sondern auch die nächsten Tage. Heute auch viel, viel Sonnenschein, wobei aktuell sind im Norden ein paar Wolken mehr unterwegs und hier sind aktuell auch ein paar Regenschauer möglich. Im Laufe des Tages wird sich dann erst gegen Abend so ein paar Unwetter entwickeln und das bei bis zu 38 Grad. Im Moment messen wir 18 Grad in München, in Passau und in Dresden. 21 Grad sind es schon in Stuttgart und in Heidelberg. 19 Grad aktuell in Freiburg und in Würzburg. Morgen gibt es dann auch wieder viel, viel Sonnenschein. Aber im Osten und im Norden sind auch mal ein paar dickere Wolkenfelder mit dabei. Hier auch mit Schauern und Gewittern. Und gegen Abend steigt dann auch wieder das Unwetterrisiko. Bei ähnlichen Temperaturen wie heute von bis zu 38 Grad.
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0: Einen wunderschönen guten Morgen wünsche ich am Freitag. Es ist der 19. Juni, ganz ehrlich, ich freue mich schon so auf das Wochenende. Ach, die Woche hat sich irgendwie super lang hingezogen. Ging es euch auch so ähnlich? Aber jetzt haben wir es ja fast geschafft. Nur noch ein kleines Stückchen und dann ist es da, das Wochenende. Und dieses kleine Stückchen, das werden wir jetzt gemeinsam bestreiten. Und mit Moderat gleich. Davor noch mit Toro y Moi zusammen mit Madsen 2 und Ordinary Guy.

Moderat und Reminder hier bei Ego FM um 6:09. Und ich sag's ja schon seit vielen, vielen Jahren, dass ich ein großer Fan bin vom schottischen Dialekt. Ich finde, der hat irgendwie sowas Piratenmäßiges mit diesem rollenden R. Und Schotten sind sowieso total sympathisch. Das konnten wir ja letztes Jahr auch schon feststellen, als sie zur EM hier zu Gast gewesen sind und sich ganz München in die schottischen Fans verliebt hat. Und genau das Gleiche passiert jetzt übrigens gerade bei der Fußball-WM in Amerika. In Boston haben die Schotten wirklich alle um den kleinen Finger gewickelt. Und musikalisch machen sie das jetzt auch. Denn es gibt einen neuen Song von den Snuts. Die sind ja aus Schottland. Und ich finde den Hintergrund zu diesem Titel sehr, sehr schön. Sie sagen nämlich selber, wir wollten einen Song schreiben, der von der bewussten Entscheidung handelt, mehr zu leben und zu lieben. Das Leben weniger ernst zu nehmen und das Ego so oft wie möglich in den Hintergrund zu drängen. Defibrillator ist ein Lied, das das Gemeinschaftsgefühl feiert und die 10 belasteten Sorgen des Daseins relativiert. Und ich glaube, davon können wir doch alle ein Stückchen gebrauchen. Oder die Snuts jetzt. Defibrillator um 6:10. Guten Morgen.

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und Clean My Hands. Um 6 Uhr und 24 Minuten hier bei Ego FM. Und jetzt hören wir gleich ganz neue Musik von Mitski. Und da wird es auch ein frisches Album geben. Erscheint am 30. Oktober und wird Puberty 2 heißen. Fans von Mitski werden sich jetzt fragen, was labert die Alte da? Puberty 2, das ist das Mitski-Album aus dem Jahr 2016. Ja, das stimmt natürlich. Aber im Oktober wird es davon nochmal eine Deluxe Edition geben. Und da gibt's eben die alten Songs aus dem Jahr 2016, aber auch zwei neu aufgezeichnete Songs. Und einen davon, den dürfen wir jetzt schon mal hören. Und das ist ein Cover. Und zwar von One Direction. Fireproof. Jetzt in der Version von Mitski hier bei Ego FM. Um 6 Uhr und 25 Minuten.

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0: Club Lemon und Golden Wolf hier bei Ego FM um 6:34 Uhr.
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0: Ja, und ich muss ja zugeben, dass ich, was Ausmisten angeht, so lala bin. Bei mir liegt unglaublich viel rum. Wenn ich mich dann endlich mal dazu entscheide, auszumisten, dann bin ich aber auch rigoros. Dann werfe ich weg, was nur geht, und im Nachhinein fällt mir dann ein, oh weh, das hätte ich doch eigentlich doch noch gebraucht und jetzt ist es schon in der Tonne. Aber wirkliche Schätze waren da, glaube ich, nicht dabei. Das kann bei anderen Leuten schon auch richtig, richtig schief gehen.
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3: Beim Ausmisten kann genau ein Satz gefährlich werden.
4: Klar, kann weg.
3: Meistens landen dann alte Klamotten, das Vorgängerhandy oder Bedienungsanleitungen für Geräte, die kein Mensch mehr hat, auf dem Müll. In der niederländischen Gemeinde Maashorst verschwinden auf diese Weise allerdings ganz andere Sachen, nämlich 46 Kunstwerke und darunter auch eine Arbeit von Andy Warhol.
5: What the fuck? Erster Gedankengang. Zweiter Gedanken war, souverän bleiben, eiskalt bleiben, keine Blöße geben.
3: Ja, der Andy Warhol, der normalerweise hinter Sicherheitsglas, Alarmanlage und Museumsmauer hängt. Beim Rathausumzug in Maashorst sind genau diese kostbaren Stücke verloren gegangen. Oder wie man in den Niederlanden sagt:
6: Die Gemeinde Maashorst ist 46 Kunstwerke, waaronder in Beatrix Seedruck van de beroemde kunstenaar Andy Warhol, kwijt.
3: So ein Umzug, der ist unübersichtlich. Kartons stapeln sich, nichts ist beschriftet und keiner ist dafür verantwortlich. Und es dauert auch erstmal, bis irgendwem irgendwas auffällt. Aber dann:
4: Huch, hier fehlen ja ungefähr 46 Kunstwerke.
3: Also, alles durchsuchen, Karton erstmal schieben, dann. Aber nirgendwo ist der Andy Warhol und Anhang. Hat man die eingelagert, verliehen, verpackt, vergessen? Nach langer Untersuchung hat man eine Antwort gefunden. Ja, wahrscheinlich Müll.
7: Jetzt geh schon rein, du blöder Müll!
8: Die ist voll, Dad. Das bedeutet, du musst die Mülltonne rausbringen.
9: Alte Regel, wer sie als Letzter hat beladen, muss sie raustragen.
7: Sie ist erst gehäuft, wenn sie überläuft.
3: Oder die offizielle Version? Die Werke waren während des Umbaus offenbar teilweise im Keller gelagert worden. Dort fehlten klare Zuständigkeiten, die Dokumentation war lückenhaft und irgendwann verschwanden die Kunstwerke vermutlich zusammen mit anderem Gerümpel. Die Ermittler kamen später zu dem Schluss, dass sie höchstwahrscheinlich als Sperrmüll entsorgt wurden. Womit die Frage, ist das Kunst oder kann das weg, eindeutig mit Ja beantwortet werden kann.
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0: Dankeschön, Felix. Oh weh, oh weh. Ah, vielleicht sollte man da mal auf der Mülldeponie gucken. Da sind sicherlich noch viele, viele Schätze versteckt. Hier gibt es gleich ein paar musikalische Schätze. Lehrer Lynn hören wir gleich. Und Marvin Gaye zusammen mit Tammy Terrell.
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0: Lara Lynn und The Only Thing Worth Fighting For hier bei Ego FM um 7:15. Und gleich hören wir ganz neue Musik von Almost Monday aus San Diego. Fatboy Slim ist auch gleich mit dabei und Theophilus London.
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0: Hotel. Und All I Want um gleich 7 Uhr hier bei Ego FM. Falls ihr heute Möbel shoppen gehen wolltet und vielleicht da zu Ikea schauen wolltet, dann ist Vorsicht gesagt, denn da ist stellenweise heute zu, denn da wird stellenweise gestreikt. Mehr dazu jetzt.
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2: Ich bin Justin Hamm. Guten Morgen. Bei der Fußball-WM steht der erste Teilnehmer des 16. Finals schon fest. Es ist Co-Gastgeber Mexiko. Die Mexikaner haben mit 1:0 gegen Südkorea gewonnen und damit sogar schon den Gruppensieg klargemacht. Zuvor feierte auch Mitgastgeber Kanada einen Sieg, allerdings deutlich höher. 6:0 hieß es gegen Katar. Die Schweiz gewann mit 4:1 gegen Bosnien-Herzegowina und Tschechien und Südafrika trennten sich 1:1. Die Kassen der Kommunen in Deutschland sind klamm, das verdeutlicht der neue Finanzreport der Bertelsmann Stiftung. Mit 32 Milliarden Euro gab es im vergangenen Jahr den höchsten Fehlbetrag der Geschichte. Vor allem Kosten für Soziales und Personal sind hoch. Ursula Winkler berichtet.
3: Obwohl in den Kommunen bereits gespart wird, gehen die Forscher davon aus, dass das Defizit weiter wachsen wird. An vielen Orten verfalle die kommunale Infrastruktur, etwa bei Straßen und Schulen. Gespart werde auch zum Beispiel in Bibliotheken oder Musikschulen. Solche Maßnahmen würden die Teilhabemöglichkeiten der Menschen beeinträchtigen, aber die strukturellen Finanzprobleme nicht lösen. Die Experten fordern eine grundlegende Reform.
2: Viele Menschen in Deutschland sparen gerade vor allem bei Kleidung und beim Ausgehen. Das zeigt eine Umfrage im Auftrag des Preisvergleichsportals Idealo. Mehr als die Hälfte der Befragten verzichtet demnach auf neue Klamotten oder geht seltener in Restaurants und Cafés. Am häufigsten wird für Urlaub oder als finanzielle Rücklage gespart. Wer heute einen Abstecher zu Ikea machen will, könnte vor verschlossenen Türen stehen. Die Gewerkschaft Verdi hat in den laufenden Tarifverhandlungen im Handel wieder zu Warnstreiks aufgerufen. In mehr als der Hälfte der deutschen Ikea-Filialen werden die Beschäftigten ihre Arbeit niederlegen. Verdi fordert unter anderem 7% mehr Lohn.
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0: Jetzt nochmal schnell das Fenster aufmachen, dass jetzt noch so ein bisschen frische Luft reinkommt. Später werdet ihr da schlechte Chancen haben, denn es wird heute sehr, sehr heiß mit Höchstwerten von bis zu 38 Grad. Dazu gibt's jede Menge Sonnenschein, wobei jetzt aktuell tatsächlich im Norden ein paar Wolkenfelder unterwegs sind, die hier auch kurz für eine Abkühlung, also für einen kleinen Regenschauer sorgen können. Und gegen Abend, da steigt auch wieder das Hitzegewitterrisiko, eben wie gesagt bei Höchstwerten von bis zu 38 Grad. Im Moment messen wir 18 Grad in München, in Dresden und in Passau. 16 Grad sind's in Augsburg und in Chemnitz, 21 Grad aktuell in Stuttgart und in Mannheim. Morgen gibt's auch jede Menge Sonnenschein, aber gegen Abend, da steigt wieder das Schauer- und das Gewitterrisiko bei bis zu 38 Grad.
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0: 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Einen wunderschönen guten Morgen wünsche ich am Freitag. Es ist der 19. Juni und heute ist der Weltbummeltag. Das gefällt mir. Kennt ihr das noch von Harry Potter, wo der eine sagt, nicht so bummeln? Mochte ich immer sehr gern das Wort. Also heute einfach mal gemütlich durch den Tag bummeln. Jetzt mit Musik von Mikhail Paskalev. Davor noch Incubus hier bei Ego FM und Drive. Guten Morgen.

0: Michael Pascalev und I Spy um 7:08 hier bei Ego FM. Und ich höre jetzt gleich was Neues und ihr auch. Neue Musik von Under Mords gibt's nämlich gleich. Und der kommt ja selber auch aus Österreich. Da wollen wir doch mal nachfragen, wie schaut's denn gerade aus mit der österreichischen Musikszene?
1: Also ich würde mir jetzt nicht anmaßen, dass ich da der übergute Kenner bin, nur weil ich Teil davon bin. Ich bin in Linz in der Szene eher verwurzelt so und halt eher Garage Rock und Punk. Und dass wir auf so große Bühnen irgendwie gekommen sind, ist irgendwie sehr zufällig, eher ungewohnt. Ich glaube, ich spreche eher aus einem Underground-Verständnis raus, obwohl wir jetzt nicht unbedingt im Underground agieren mehr. Ja, aber es ist lebendig und es passiert viel. Also in Wien, in Graz, in Linz. Und ja, ich hoffe, mehr davon schafft es nach Deutschland, weil ich glaube, einiges davon ist hörenswert.
0: Auf jeden Fall, da sind wir auch immer ganz vorne mit dabei, Künstler und Künstlerinnen aus Österreich für euch zu entdecken. Under Mords ist eben einer davon. Hören wir jetzt mit 7:30 auf 9:07.

0: Andermorgens mit halbes Jahr um gleich 7:15 hier bei Ego FM. Und gleich hören wir unter anderem Musik von Caribou. Außerdem ist Oliver Malkin auch mit am Start.
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Da klingen die Glocken bei Caribou. Odessa. Um 27 Minuten hier bei Ego FM. 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Hier finden wir jetzt Musik von Amy Winehouse. Davor was ganz was Neues von Jay Bernhardt, der anscheinend auch ein Frühaufsteher ist. 4 in the morning. 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

0: LCD Sound System und Daft Punk is playing at my house um 7:23 Uhr. So, und falls ihr in eurer Familie auch früher Hunde hattet, überlegt mal, wie hieß denn euer allererster Familienhund? Und das ist jetzt der Name von eurer Band. Bei mir wäre es ein ziemlich komischer Bandname. Unser erster Familienhund war ein deutscher Jagdterrier von meinem Opa. Und das war ein A-Wurf, deswegen war es ein Name mit A. Unser Hund hieß Assi tatsächlich. Das war früher ein relativ normaler Hundename. Ich glaube, jetzt nennt man Hunde gar nicht mehr so. Ich weiß nicht, ob das so der beste Bandname gewesen ist. Bei dieser Band hier lief es nämlich genau so.
1: Das Wort kommt von unserem ersten Hund, also nicht einmal unserem ersten Hund, dem ersten Familienhund. Der hat auch Juno geheißen.
0: Ganz genau. Und so heißt eben auch die Band. Und die haben jetzt auch einen neuen Titel draußen. Hören wir jetzt Juno und Einzelteile um 7:33 Uhr. Guten Morgen.

0: Junior Jack mit Stupid Disco hier bei Ego FM um gleich 7:45 und gleich hören wir neue Musik von der Band, die sich ja gegründet haben, weil sie keine Tickets für die Fusion bekommen haben. Dann haben sie einfach schnell eine Band gegründet und sind dann da aufgetreten und so ist das Ganze entstanden. Say Yes Doc hören wir gleich. Außerdem mit dabei Florence and the Machine und Vance Joy.
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0: Afterklang mit Modern Drift hier bei Ego FM um ganz genau 8 Uhr. Es wird heute wieder sehr heiß, genauso wie die nächsten Tage. Also bitte passt da gut auf euch auf, trinkt genügend, schaut, dass ihr auch im Schatten seid. Sonst ist das Thema gerade sehr, sehr stark diskutiert.
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2: Ich bin Justin Hamm. Guten Morgen. Sobald es heiß wird wie jetzt, ploppen automatisch viele Forderungen nach mehr Hitzeschutz auf, weil es einfach sehr viel Nachholbedarf gibt. Nun warnt das DRK und der Sozialverband VDK vor den Gefahren für obdachlose Menschen. Wer keine Wohnung hat, könne sich der Hitze kaum entziehen und sei oft ohnehin schon körperlich geschwächt, heißt es. Beide Verbände fordern von Städten und Kommunen mehr kühle Aufenthaltsorte und auch mehr öffentliche Trinkbrunnen. In Brüssel ist EU-Gipfel. Dabei geht es heute vor allem um die künftigen Ausgaben, aber indirekt auch um die großen Probleme, von der Wirtschaft bis hin zu Krieg und Frieden. Dieter Ebeling berichtet.
3: 2.000 Milliarden will die Kommission in den Jahren 2028 bis 2034 ausgeben. Der Streit darum teilt die EU. Die Länder im Nordwesten, also auch Deutschland, wollen erstens weniger ausgeben und zweitens mehr für die Ankurbelung der Industrie und für die Verteidigung. Die Länder im Süden und Osten sagen, ja, die Weltlage hat sich verändert, aber wir brauchen trotzdem viel Geld für Landwirtschaft und Regionalpolitik.
2: Rheinmetall-Chef Pappberger fordert globale Regeln für den Einsatz von KI bei Waffensystemen. Auf der Rüstungsmesse Eurosatory bei Paris hatte er erklärt, dass Menschen immer wieder die letzte Entscheidung über Schussabgaben treffen müssten, keine Maschinen. Pappberger vergleicht das mit Atomwaffenregeln und schlägt einen UN-Beschluss vor. Bei der Fußball-WM steht der erste der drei Gastgeber bereits in der K.O.-Runde. Im zweiten Spiel hat Mexiko mit 1:0 gegen Südkorea gewonnen und ist sogar schon sicher Gruppensieger. Mit Gastgeber Kanada fuhr einen hohen Sieg ein, 6:0 gegen Katar. Die Schweiz gewann mit 4:1 gegen Bosnien-Herzegowina und Tschechien kam gegen Südafrika nur zu einem 1:1.
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0: Und ja, wir haben es ja gerade gehört, auch heute wird es wieder sehr, sehr heiß. Ganz im Norden sind allerdings aktuell ein paar kleinere Wolkenfelder unterwegs und hier kann es auch einen kurzen Regenschauer geben. Ansonsten aber tagsüber strahlender Sonnenschein, der uns da erwartet. Erst gegen Abend steigt wieder das Unwetterrisiko und das bei Temperaturen von bis zu 35 Grad. Im Moment messen wir 18 Grad in München, in Nürnberg und in Passau. 21 Grad sind es momentan in Stuttgart und in Heidelberg. 19 Grad messen wir in Freiburg und 17 Grad in Chemnitz. Auch morgen gibt es viel, viel Sonnenschein, aber gegen Abend sind örtlich wieder Unwetter möglich bei bis zu 38 Grad.
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0: Mit Lola. Einen wunderschönen guten Morgen wünsche ich am Freitag. Es ist der 19. Juni und in dieser Stunde werden wir noch in unser Album der Woche ein bisschen ausführlicher reinhören. Außerdem ist heute ein ganz besonderer Gedenktag für eine ganz besondere Katze. Wer es ist, dazu gleich mehr in meinem Morgenlied. Jetzt geht's aber erstmal Maximo Park und davor noch Bibiza mit unterwegs.

0: Maximo Park und Apply Some Pressure hier bei Ego FM um 8:08.
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0: Und ich bin ja logischerweise Frühaufsteherin. So früh sind meine Kollegen meistens noch nicht am Start. Bis auf einen, Kollege Sebastian. Der ist auch immer richtig früh wach. Leider wohnt er mittlerweile irgendwo da bei Lübeck oben. Also wir können uns nicht sehen. Aber wir schreiben uns jeden Morgen per Teams. Schon in aller Herrgottsfrühe. Und das Erste, was Kollege Sebastian aus der Musikredaktion mir da immer schickt, das ist ein GIF. Und zwar von Garfield, weil er davon ein Fan ist. Und deswegen feiern wir heute mit Sebastian und mit allen anderen den Garfield Day. Der ist nämlich heute. Am 19. Juni 1978 hat Garfield nämlich das Licht der Welt erblickt. Und deswegen ist heute der Garfield-Tag, der übrigens in anderen Ländern ganz anders heißt. Garfield heißt zum Beispiel in Schweden Gustav, in Finnland heißt er Karvinen und in Norwegen heißt er Pussur. Bei uns heißt er einfach nur Garfield und zudem gibt es übrigens auch eine Serie aus dem Jahr 1982 mit einem richtig, richtig guten Soundtrack. Und da hören wir jetzt mal rein in die Nummer von Lou Rawls. Here Comes Garfield.

0: Die Lumineers und Sleep on the Floor hier bei Ego FM um ganz genau 7:45. Und gleich hören wir in unser Album der Woche rein. Außerdem gibt's einen frisch gepressten Kiwisaft. Gleich nach Merci Merci und nach Annemeid Kantereit.
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Merci, merci. Und into you um 8:23 Minuten. Und ich habe euch ja noch ein bisschen frischen Kiwisaft versprochen. Den bekommen wir jetzt und zwar von FKJ. Das ist nämlich die Abkürzung für French Kiwi Juice. Das ist nämlich der Künstlername von Vincent Fenton. Und da macht er eben schon seit dem Jahr 2012 richtig coole Musik. Jetzt wird es ein neues Album geben. Am 11. September erscheint Tiber. Und Tiber ist eine baumartige Gestalt, die dort besungen wird. Da muss man jetzt so ein bisschen weiter ausholen. Nach dem letzten Album, da ist FKJ in so ein kleines Loch gefallen. Aber sein Kumpel hat ihn dann gepackt und hat gesagt, wir gehen jetzt zu einem Retreat. Und da sagt er selber, wo er mit den Kräften der Natur sein Bewusstsein grundlegend verändert hat. Ich vermute mal Pilze oder Ayahuasca. Ich will da jetzt nicht zu viel vermuten, aber das hört sich schon so ein bisschen so an. Auf jeden Fall ist er dann bei diesem Retreat einem baumartigen Wesen begegnet, namens Tiber. Und so heißt eben jetzt auch das Album. Und da hören wir jetzt auch mal rein. FKJ bei Ego FM mit Soulmates um 8:24 Uhr. Guten Morgen.

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0: The Fighters und L.A. Calling hier bei Ego FM um 8.35 Uhr.
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0: Ja, das Album von Brockhoff, das Debütalbum, ist am 5. Juni rausgekommen. Wir haben es ja gerade schon gehört. Es heißt Easy Peeler. Was bedeutet das so genau?
2: Easy Peeler ist ein Begriff für Clementinsorten, die sich leicht schälen lassen. Mm. Und es ist natürlich metaphorisch gemeint, auf uns Menschen bezogen, sich sensibel zu zeigen, emotional zu zeigen und offen zu sein, ja, dafür, sich ja vulnerabel zu sein und zu zeigen.
0: Ja, das ist sehr, sehr wichtig und das ist eben ein großes Thema im Album von Brockhoff. Wir hören mal kurz quer rein.

uns gefällt es total gut, das Debütalbum von Brockhoff. Ansonsten wäre es ja auch nicht unser Album der Woche, ne? Eine Nummer gibt's jetzt in voller Länge. Brockhoff mit Willows bei Ego FM.

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1: Fat Dog und der Peace Song hier bei Ego FM um gleich 8:45. Und gleich gibt's unseren Musikliebling Loy Kana. Was Neues von Bonobo ist auch gleich mit dabei und Big Thief.
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1: Kasi und mein Herz setzt aus hier bei Ego FM um ganz genau 9 Uhr. Und was wir für den heutigen Tag alles wissen müssen, das erfahren wir jetzt.
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3: Ich bin Justin Hamm. Guten Morgen. Deutsche Verbraucher halten ihr Geld zusammen und das spürt der Einzelhandel deutlich. Laut einer Umfrage des Portals Idealo vergleichen über 60% der Menschen verstärkt Preise, mehr als 50% achten mehr auf Sonderangebote. Zwei Drittel sorgen sich, mit ihrem Geld nicht mehr auszukommen. Besonders gespart wird aktuell bei Kleidung, Gastronomie und Freizeitangeboten. Einen Monat nach dem Start der neuen E-Auto-Förderung hat Umweltminister Schneider eine positive Bilanz gezogen. Dem Redaktionsnetzwerk Deutschland sagte er, man habe mehr als 55.000 Anträge erhalten. Die beantragte Fördersumme rund 240 Millionen Euro. Die meisten Antragsteller wollten vollelektrische Autos fahren, so Schneider. Die US-Regierung hat eine Untersuchung wegen mutmaßlich unfairer Arzneimittelpreise in Deutschland aufgenommen. Aus Washington heißt es, es gehe um die Frage, ob US-amerikanische Patienten einen unverhältnismäßig großen Anteil der Kosten für Forschung und Entwicklung schultern. Erneut wird mit neuen Zöllen gedroht. Rund ein Viertel der deutschen Pharmaexporte gehen in die USA. Gastgeber Mexiko steht als erstes Team im 16. Finale der Fußball-WM. Die Mexikaner haben mit 1:0 gegen Südkorea gewonnen. Ein Torfestival feierte Co-Gastgeber Kanada. 6:0 gegen Katar. Die Schweiz gewann 4:1 gegen Bosnien-Herzegowina. Doppeltorschütze Mansambi vom SC Freiburg bei Magenta TV.
4: Wir wissen, dass die WM, wir müssen alles geben. Was wir gegen Katar gemacht haben, wir wissen, wir waren nicht so gut. Wir wollten nur besser machen und heute gewinnen.
3: Und dann spielten noch Tschechien und Südafrika, die trennten sich 1:1.
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1: Heute Vormittag kann es ganz im Norden oben ein paar Regenschauer geben. Ansonsten aber strahlender Sonnenschein heute tagsüber angesagt. Gegen Abend steigt dann aber das Unwetterpotenzial und das bei Höchstwerten von bis zu 38 Grad. Aktuell messen wir 22 Grad in München, 23 Grad sind es momentan in Nürnberg und in Berlin, 24 Grad in Dresden und 25 Grad in Stuttgart und in Freiburg. Morgen dann auch strahlender Sonnenschein, heiße Temperaturen bis zu 38 Grad. Gegen Abend sind dann auch wieder Unwetter möglich.
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1: 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Einen wunderschönen guten Morgen wünsche ich am Freitag. Es ist der 19. Juni und ja, schon fast Wochenende. Und das wollen wir feiern und zelebrieren. Und das können wir auch. Ich habe das Gefühl, es ist an jeder Ecke gerade was los. Und es gehen auch zwei Festivals los, über die wir noch ausführlich in dieser Stunde sprechen. Kollegin Laura kommt vorbei und wir klären mal so ein bisschen die Wochenendplanung. Außerdem geht's jetzt gleich los mit Adam Green. Mit dem werden wir ein bisschen durch die Gegend tanzen. Und davor noch die Movitz. Feldel Afgarden bei Ego FM. Guten Morgen.

0: Adam Green und Dance With Me hier bei Ego FM um 10 Minuten nach 9. Was das Lieblingstier von Adam Green ist, man weiß es nicht so genau. Ich habe mal Google befragt. Es gibt oft Motive mit Dackeln bei Adam Green. Ob es jetzt wirklich sein Lieblingstier ist, weiß ich nicht. Wobei Dackel schon ziemlich süß sind. Dann fragen wir doch mal bei Bulgarian Car Trader nach. Bei dem wissen wir es.
1: So ein Turmfalke, der da irgendwo über so einer Wiese schwebt, ich halte sofort an. Und glotzt da irgendwie eine halbe Stunde lang. Also es ist so ein Wahnsinnstier. Ich glaube, ich habe diese Frage damals gestellt mit der Falknerei. Der bin ich jetzt noch nicht nachgegangen. Aber wenn jetzt jemand zuhört und er hat eine Falknerei, kann er mich bitte kontaktieren. Ich bin hochinteressiert irgendwie. Ja, Lieblingstier. Bestes Tier.
0: Vom Autohändler wird er zum Falkner. Wäre sicherlich auch sehr interessant. Bulgarian Car Trader jetzt hier bei Ego FM und in My Zone um 11 Minuten nach 9. Schönen Freitag.

0: immer. Ich bin einfach ein Riesenfan. Bulgarian Car Trader und In My Zone um ganz genau 8:45 hier bei Ego FM. Und gleich werden wir uns um die Wochenendplanung kümmern. Außerdem gibt's Musik von Son und von den Wombats.
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0: 9 und 23 Minuten hier bei Ego FM. Und es ist ja zum Glück schon Freitag, also ja schon fast Wochenende. Und da ist eine ganze Menge los. Ich habe das Gefühl, dass im Moment wirklich an jeder Ecke irgendeine Party, irgendeine Feier ist. Ich weiß zum Beispiel, in München ist wieder Leopoldstraßenfest, also Corso Leopold. Ich sehe auch, in Regensburg ist zum Beispiel am Dullplatz auch wieder der dreitägige Flohmarkt. Da kann man so ein bisschen shoppen. Aber es ist natürlich noch viel, viel mehr, was da passiert. Kollegin Laura weiß da auch ziemlich gut Bescheid. Hi, guten Morgen.
1: Yes, einen wunderschönen sonnigen guten Morgen. Endlich ist es wieder soweit. Unser Lieblingsfestival startet, und zwar genau heute, quasi jetzt in diesem Moment. Das Tollwood Festival in München. Unter dem Motto "Mit Gefühl statt nur dabei" dreht sich dieses Mal alles um Gefühle, Liebe, Vertrauen und, Zitat, Rückeroberung der Empathie. Und ganz nebenbei gibt's natürlich viele wunderbare Erlebnisstände, Essen, Drinks und Co. Das erwartet uns ja immer auf dem Tollwood. Und natürlich ein wunderbares, feines Line-up. Stefanie vom Tollwood hat uns schon mal verraten, was die Highlights in der Musikarena dieses Mal sind.
2: Wir haben junge Stars mit Alvaro Soler. Wir haben einen Country-Musiker, der exklusiv in Deutschland sein wird, nur auf Tollwood zu hören, nämlich Brad Paisley. Wir haben Dark Rock mit Mono Inc. Wir haben Parov Stelar und Schiller zum Beispiel. Wir haben Fat Freddy's Drop. Wir haben die Sex Pistols featuring Frank Carter. Ich glaube, wir haben eine Wahnsinnsbandbreite, und ich wüsste nicht, wer da nicht ein Konzert findet für sich selber.
1: Das Tollwood Festival in München startet heute und geht noch bis zum 19. Juli.
0: Oh, freue ich mich auch schon. Letztes Jahr habe ich ja gearbeitet auf dem Tollwood und habe dort Henna-Tattoos verkauft. Das war auch eine total abgedrehte und schöne Erfahrung. Ich hatte sehr, sehr viel Spaß. Laura, wir haben aber auch noch was, so ein bisschen, was wir in den Kalender eintragen können, so im Voraus zu planen.
1: Ja, wir haben noch ein weiteres tolles Festival, das startet demnächst, das Kinoliebe Summer Festival. Münchens größtes Open-Air-Kino am Königsplatz. Beim Kinoliebe Summer Festival, da erwarten euch vom 9. bis zum 19. Juli mehrere hammermäßige Events, von aktuellen Blockbustern, Previews, Filmklassikern wie Pulp Fiction, Titanic, gibt's nebenbei noch ganz viele Familienfilme und dieses Mal auch etwas Neues, und zwar die Kinoliebe LED. Das ist eine tageslichttaugliche 6 Meter LED-Wand, wo ihr dann quasi auch tagsüber auf dem Königsplatz Filme gucken könnt.
0: Cool.
1: Täglich gibt's dann außerdem von 16 bis 20 Uhr Podcasts, Lesungen, Talks, Community-Events wie sogar Yoga. Das ist mehr als nur Open-Air-Kino. Es ist ein richtig wunderbares Festival. 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
0: No.
1: Ich wünsche viel Spaß dabei und ein schönes Wochenende.
0: Dankeschön, dir auch. Haben wir eine ganze Menge zu tun. 9:27 Minuten. Hier jetzt gleich Shoes Off. Davor noch was ganz was Neues von Baby of the Bunch, the drummer by Ego FM.

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0: Yourself. Ice Cube hier bei Ego FM. Eine willkommene Abkühlung, würde ich mal sagen. So ein Eiswürfel. Wobei der Künstlername Ice Cube eigentlich von einem Kühlschrank kommt. Die Story hat er auch selbst mal in einem Interview erzählt.
1: Isn't that how the name Ice Cube came about? Your brother threatened to like put you in a freezer?
2: Yeah, he threatened. You know, they used to put the refrigerators on the curb and people would come pick them up when they old, when they got too old or whatever. And one just, you know, one of them, they stay on the block forever. It's like, damn, when they gonna pick this thing up? She was like 3-4 weeks just on the curb. And brother got mad at me and was like, you know, I'm gonna throw your ass in that freezer up the street. And when they pull your ass out, you're gonna be Ice Cube. So I was like, whatever, you ain't gonna catch me. And so when I went out, I was just telling everybody, you know, call me Cube. I'm Ice Cube.
1: I'm Ice Cube. And there it is.
2: And that refrigerator was just looking at us. Call me Ice Cube.
0: Also in seiner Hood haben die Leute immer einfach Kühlschränke auf die Straße gestellt und einer dieser Kühlschränke ist da ewig rumgestanden und als er mal seinen Bruder geärgert hat, hat sein Bruder zu ihm gesagt, ey, wenn du so weitermachst, dann stecke ich dich in diesen Kühlschrank so lange, bis du zum Eiswürfel wirst, eben zum Ice Cube. Und er hat sich dann selber einfach diesen Namen gegeben, wahrscheinlich weil sein Bruder auch so ein bisschen ärgern wollte. Jetzt wissen wir da Bescheid. Jetzt wissen wir auch gleich beim nächsten Song Bescheid. Der kommt aus den Niederlanden und ist ganz, ganz neu. Da wird es auch im September ein neues Album geben von The Homesick. Und sie selber beschreiben ihren Sound als Space Disco, New Wave, Krautrock und City Pop. Das sind ganz schön viele Genres auf einmal, ne? The Homesick jetzt mit Policelessness. Guten Morgen.

0: Neue Musik von The Homesick hier bei Ego FM um gleich 21:45. Das heißt, das war's von mir für heute. Ich wünsche euch einen wunderbaren Freitag und ein noch viel, viel schöneres Wochenende. Schön, dass ihr mit dabei gewesen seid. Wir hören uns Montagmorgen wieder. Hier jetzt gleich noch Musik von den Monophonics. Was Neues von den Teenagers werden wir auch hören. Und Wöck.
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1: Ich bin Justin Hamm. Viele Menschen in Deutschland sparen und der Einzelhandel leidet darunter. Die Ergebnisse einer Umfrage des Preisvergleichsportals Idealo wertet Tine Klimach aus.
2: Auf neue Klamotten oder Accessoires wird am meisten verzichtet, genauso wie auf Elektronik. Und nach wie vor wird auch bei Lebensmitteln gespart. Das haben über 30% der Befragten angegeben. Es werden dazu Preise verschiedener Anbieter verglichen, Sonderangebote gekauft und dazu Rabattcodes benutzt. Mehr als die Hälfte der Befragten geht weniger essen, aber auch auf Kinobesuche und Konzerte wird verzichtet.
1: Sozialverbände fordern angesichts der Hitzewelle mehr Schutz für obdachlose Menschen. Das Deutsche Rote Kreuz und der Verband VDK rufen Städte und Kommunen dazu auf, mehr kühle Orte zu schaffen und öffentliche Trinkbrunnen zu installieren. Am heißesten ist es heute in der Westhälfte Deutschlands, also in NRW, Hessen und Baden-Württemberg. Da haben wir Spitzenwerte von 38 Grad. Wer heute einen Abstecher zum Möbelriesen IKEA machen will, könnte vor verschlossenen Türen stehen. Die Gewerkschaft Verdi hat in den laufenden Tarifverhandlungen im Handel wieder zu Warnstreiks aufgerufen und in mehr als der Hälfte der deutschen IKEA-Filialen werden die Beschäftigten ihre Arbeit niederlegen. Verdi fordert für die Beschäftigten unter anderem 7% mehr Lohn. Bei der Fußball-WM steht der erste der drei Gastgeber bereits in der K.O.-Runde. Im zweiten Spiel hat Mexiko mit 1:0 gegen Südkorea gewonnen und ist sogar schon sicher Gruppensieger. Mit Gastgeber Kanada fuhr einen hohen Sieg ein, 6:0 gegen Katar. Die Schweiz gewann mit 4:1 gegen Bosnien-Herzegowina und Tschechien kam gegen Südafrika nur zu einem 1:1.
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3: Und da ist es eigentlich überall wunderbar sonnig. Das stimmt nicht ganz. Ganz im Norden oben, da sind teilweise kräftige Regenschauer und richtige Unwetter unterwegs. Aber ansonsten wirklich fast kein Wölkchen am Himmel zu sehen. Das kann sich gegen Abend aber wieder ändern. Dann steigt auch wieder das Unwetterrisiko. Und das bei Höchstwerten von bis zu 38 Grad. Im Moment messen wir 25 Grad in München. 27 Grad sind es in Nürnberg, in Stuttgart und in Berlin. 26 Grad in Dresden und 28 Grad in Freiburg. Morgen ist es dann auch den Tag über sehr heiß und sonnig. Gegen Abend kann es dann wieder Schauer und Gewitter geben. Bei ähnlichen Temperaturen wie heute bis zu 38 Grad sind möglich.
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1: Ich bin Justin Hamm. Beim Online-Shopping gibt es seit heute eine wichtige Neuerung, nämlich den Widerrufsbutton. Mit einem Klick muss ein Kauf nun rückgängig gemacht werden können. Das besagt ein neues Gesetz, das nun in Kraft getreten ist. Die neue Regelung betrifft fast den gesamten Online-Handel, vom großen Versandriesen bis hin zu kleinen Shops, Streaming-Anbietern und auch Online-Kursplattformen. Ausnahmen gibt es für personalisierte Produkte und frische Lebensmittel. Die Haushaltskrise der deutschen Kommunen hat sich weiter verschärft. Laut den neuen Zahlen der Bertelsmann Stiftung haben Städte, Landkreise und Gemeinden im vergangenen Jahr ein Rekorddefizit von fast 32 Milliarden Euro angehäuft. Hauptursachen sind steigende Sozial- und Personalausgaben sowie die schwache Wirtschaft. Die Linke beginnt heute in Potsdam einen dreitägigen Bundesparteitag, bei dem auch eine neue Führung gewählt werden soll. Zum Auftakt geht es in einer Generaldebatte zunächst um Protest gegen geplante Sozialreformen. Die Linke wendet sich gegen geplante Einschnitte bei Sozialleistungen. Sie will eine stärkere finanzielle Belastung von Menschen mit hohen Einkommen und Vermögen. Europas Rüstungsbranche setzt verstärkt auf Militärfahrzeuge, die keinen Fahrer an Bord haben. Mit KI-Funktionen ausgestattet, kurven die Panzer und Multifunktionsfahrzeuge selbstständig durch das Gelände, um Minen zu räumen, Verwundete zu bergen oder Nachschub zu liefern. Bewaffnet sind manche dieser Fahrzeuge auch. Aber Rheinmetall-Chef Pappberger fordert, dass KI niemals über eine Schussabgabe entscheiden dürfe.
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3: Die Hitzewelle ist da und wo könnt ihr der Hitze ein wenig zumindest entfliehen? Klar, sonnig wird es auch dort, aber nicht ganz so heiß in den Bergen. 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Also es ist für alle was dabei. Heute am Freitag scheint die Sonne den ganzen Tag, kaum Wolken am Himmel, die Höchstwerte auf der Steinplatte bis 23 Grad. Auch der Samstag ist vormittags noch sonnig und trocken. Im Lauf des Nachmittags kann es dann aber ein paar Hitzegewitter geben. Also plant am besten einen frühen Ausflug am Wochenende. Alle Infos und den aktuellen Wetterbericht findet ihr auch auf der Seite der Steinplatte. 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
3: Na, ihr Nachtschwärmer. Willkommen zum Ego FM Soundcheck mit eurem Stubenhocker Julian. Ich gehe ja wirklich nicht mehr so oft aus, also eigentlich gar nicht. Und das ist auch okay. Ist halt gerade so eine Lebensphase, wo das nicht so gut reinpasst, aber ein bisschen Bock kriegt man dann doch. Vor allem, wenn man zum Beispiel den neuen Song von Army Warning hört. Eine Ode ans Ausgehen, Rausgehen und Ausbleiben. Klingt spaßig, so von der Ferne. Army Warning mit Ausgehen.

Ja, und wenn man dann doch mal ausgeht, und zwar richtig ausgeht, dann denkt man sich manchmal, ui, die Sonne geht schon auf. Die beiden Brüder Guy und Howard, die das Duo Disclosure bilden, erleben ihren ganz eigenen Sonnenaufgang, allerdings einen eher bittersüßen und introspektiven. Hat ja auch was sehr Nachdenkliches, diese Uhrzeit. Disclosure mit Sun Comes Up Tremendous.

So, und jetzt nochmal zurück zum Ausgehen. Wenn man es wirklich, wirklich richtig macht, dann denkt man sich auch manchmal vielleicht, ui, almost Monday. Die Band aus Sunny San Diego schwärmt hier vom Nacktbaden und da sag ich, nein, danke. Ich bin weder gerne nackig noch nass und schon gar nicht in der Öffentlichkeit oder in Gesellschaft, aber ich stehe gern Schmiere, wenn ihr braucht. Ich spick auch nicht so oft. Almost Monday mit Skinny Dip.

0: Das war der EGOFM Soundcheck für heute. Mit mir, Julian. Noch mehr neue Musik gibt's bei uns auf der Homepage, natürlich im laufenden Programm oder in der EGOFM Soundcheck Playlist auf Spotify. Wir hören uns. Schöne Tage. Und
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1: Ich bin Justin Hamm. Rund 1 Million Wohnungen fehlen in Deutschland, vor allem in Großstädten. Bauministerin Huberts will da nun anpacken. Sie hat einen 13-Punkte-Plan vorgestellt, der die hohen Baukosten und den Wohnungsmangel bekämpfen soll. Einige der Punkte: digitale Bauanträge, gebündelte Förderprogramme und kürzere Planverfahren. Der Neubau in Deutschland stockt seit Jahren wegen gestiegener Baukosten und Kreditzinsen. Beim EU-Gipfel in Brüssel hat Bundeskanzler Merz deutlich gemacht, der Etat ab 2028 ist viel zu hoch angesetzt. Die Zahlen müssten runter, so Merz. Deutschland trägt den mit Abstand größten Teil des Haushalts der EU. Der Entwurf der EU-Kommission sieht ein Rekordvolumen von 2 Billionen Euro vor. Dabei wird bereits über Kürzungen gestritten, zum Beispiel bei Subventionen für die Landwirtschaft. Viele Menschen in Deutschland sparen und der Einzelhandel leidet darunter. Die Ergebnisse einer Umfrage des Preisvergleichsportals Idealo wertet Tine Klimach aus.
2: Auf neue Klamotten oder Accessoires wird am meisten verzichtet, genauso wie auf Elektronik. Und nach wie vor wird auch bei Lebensmitteln gespart. Das haben über 30% der Befragten angegeben. Es werden dazu Preise verschiedener Anbieter verglichen, Sonderangebote gekauft und dazu Rabattcodes benutzt. Mehr als die Hälfte der Befragten geht weniger essen, aber auch auf Kinobesuche und Konzerte wird verzichtet.
1: Wer schon immer einen Flugzeugsitz für das heimische Wohnzimmer haben wollte, hat nun die Gelegenheit dazu. Die Lufthansa versteigert mehrere Business-Class-Sitze aus dem Airbus A380. Die Aktion läuft auf der Plattform eBay. Der Erlös ist für soziale Zwecke bestimmt. Unter anderem sollen Bildungsprojekte für junge Menschen unterstützt werden.
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3: Heiß, heiß und nochmals heiß, das ist das Motto heute und auch die nächsten Tage. Gerade haben wir vielerorts schon die 30-Grad-Marke erreicht. Im Norden Deutschlands ist es heute etwas angenehmer mit Höchstwerten um 25 Grad an den Küsten. Da sind auch ein paar Wolken unterwegs und da kann es auch schon mal einen Schauer geben. Im Laufe des Tages heute gibt es dann im Süden und auch im Westen schon erste Hitzegewitter. Auch morgen am Samstag scheint vielerorts die Sonne. Zwischendrin bilden sich dann immer wieder Hitzegewitter mit Blitz und Donner und es ist drückend und schwül bei 24 bis 38 Grad. Auch der Sonntag bringt viel Sonnenschein und auch nochmal Hitze für den Westen und Südwesten. Dann sind aber immer häufiger auch lokale Unwetter mit Blitz und Donner mit dabei.
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3: Hallo zusammen an diesem Freitag, Klammer auf, sie wischt sich den Schweiß von der Stirn, Klammer zu. Lasst uns irgendwie durch diesen heißen Freitagnachmittag kommen. Das Wochenende steht dann auch schon bevor. Ich rette euch die nächsten Stunden mit, Eis für alle habe ich leider nicht im Angebot, aber dafür gute Musik in dieser Stunde. Zum Beispiel noch von Bleachers.
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3: Wir nehmen euch ja auch mit zur Tour. Die ist im November, also noch ein bisschen hin. Aber ihr könnt euch da jetzt gerne schon für Tickets bewerben. Bleachers in dieser Stunde, auch gleich Musik von Bonaparte und Musikliebling Michael Kiwanuka hören wir jetzt bei Ego FM. Schönen Freitag euch.

Musik von Bonaparte am Freitag hier bei Ego FM. Könnt ihr es auch kaum erwarten, bis das Wochenende endlich beginnt. Es wird sehr heiß. Viele von euch fahren vielleicht raus an den See oder gehen auf irgendein wundervolles Outdoor-Event. Die perfekte Musik für euer Wochenende habe ich jetzt schon mal für euch. Merkt euch diesen Track, denn wenn ihr auf einer Party seid, dann muss der einfach laufen. Der klingt für mich absolut nach Sommer, nach draußen tanzen, mit FreundInnen unterwegs sein. The Avalanches featuring Jamie XX, Every Single Weekend. Der ist neu, hier im Ego FM Musikprogramm.

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2: In unserer Themenwoche Alles für die Tonne gibt es richtig viel Neues zu lernen. Wusstet ihr zum Beispiel, seit wann es Pfand in Deutschland gibt? Also ich nicht, aber Kollegin Jule erzählt uns gleich mehr über die Geschichte der Pfandflasche. Nicht für die Tonne, sondern bitte mehr davon, die Musik, die ich euch gleich spielen werde. Zum Beispiel von Kraftklub, ein Song reicht und wir hören Jeremy Loops. Auch gleich hier bei Ego FM.
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0: mit Down South hier bei Ego FM. Dieses Jahr sind, finde ich, schon richtig viele tolle Alben rausgekommen. Auch das Album, in das wir jetzt gleich reinhören, war unser Album der Woche, Bleachers mit Everyone for 10 Minutes. Ich hatte die große Freude, Jack Antonoff zum Interview zu treffen. Für Ego FM Backstage haben wir uns unterhalten über das neue Album. Und Jack Antonoff, ja nicht nur Frontman von Bleachers, sondern auch in der Popwelt ein Riesenname mittlerweile. Mehrfach Grammy ausgezeichnet als Producer of the Year. Er hat mit Lorde zusammengearbeitet, mit Taylor Swift, mit Sabrina Carpenter. Also dem Who is Who der Popmusik. Und ich kann mir vorstellen, dass es da draußen noch viel mehr gibt, die in den letzten Jahren gerne mit ihm arbeiten wollten. Jack, musstest du eigentlich vielen Leuten absagen, damit du auch wieder eigene Musik machen kannst, also Zeit für das neue Bleachers-Album finden konntest?
1: I don't know, that's pretty easy for me. I just work on the things that I'm really compelled to work on. And in my experience, if you do the things that you love and are really calling you, then you get energy. So, I don't know. I feel like I have a hard time understanding how everything comes together, because I'm just doing it one step at a time.
0: Also Schritt für Schritt. Manchmal versteht er selber nicht, wie es zu der nächsten Zusammenarbeit gekommen ist. Aber wenn er da richtig Bock drauf hat, dann gibt ihm das auch ganz schön viel Energie. Ganz schön viel Energie hat es ihm auch gegeben, das neue Bleachers-Album aufzunehmen in seinem Studio, in den Electric Lady Studios in New York. Ein, ja, historischer Ort der Musikgeschichte. Wie fühlst du dich in diesen vier Wänden?
1: Well, space has a lot of magic. You know, sometimes it's nice to be in a hotel room, which is totally anonymous. And then sometimes I'm an Electric Lady, which has its own history, and then even my history. Like, I've been there for 10 years, so those walls have

0: seen me at my best and my worst. And you need both. Sometimes you really need like a clean slate, and then sometimes you really need to be in your space. But that's my space. That's like home.
1: Electric Lady Studios sind sowas wie sein Zuhause. Seit über 10 Jahren macht Jack Antonoff dort auch Musik. Gerade erst ist das neue Album mit seiner Band Bleachers erschienen. 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November zum Konzert in München. Bewerbt euch da schon mal online für Tickets. Wir hören jetzt Musik aus der aktuellen Bleachers-Platte. Bleachers mit We Should Talk.

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0: Muse mit Starlight bei Ego FM. In den meisten WGs gibt es ihn, diesen Ort der Schande, wo sich über Wochen Pfandflasche um Pfandflasche um Pfandflasche ansammelt, bis sich dann irgendwer erbarmt, doch nochmal zum Supermarkt zu watscheln mit den tütenweise Pfand. Aber dann lohnt sich's wenigstens richtig, weil dann kann man sich von dem Pfand ja wieder was Schönes kaufen. Aber seit wann gibt es eigentlich Pfand in Deutschland? Kollegin Jule.
1: Angefangen hat alles mit also nicht mit dem Trinken, sondern mit dem Pfand. 1903 sollen Frankfurter Bierhändler erstmals Pfand auf ihre Glasflaschen erhoben haben.
2: Herr Wirt, die Kehle ist verdorrt. Wir wollen Coca-Cola haben, und zwar sofort.
1: 1929 folgt dann Coca-Cola mit einem Mehrwegpfand. Seit den 1950er Jahren gibt es in Deutschland einheitliche Glasflaschen, später wiederverwendbare PET-Flaschen für Mineralwasser. Die Pfandpflicht für genau diese Flaschen kommt dann 2003.
3: Plastikflaschen mit Dosen, sammel's auf dem Balkon.
1: 25 Cent pro Flasche. Für manche ist das Flaschensammeln ein netter Nebenverdienst oder sogar ein Job.
4: Auf die neuesten erschreckenden Prognosen zum Thema Altersarmut hat heute die Bundesregierung reagiert. Sie will das bestehende Pfand auf Ein- und Mehrwegflaschen auf das Doppelte anheben.
5: Auf Plätzen und Straßen und in engen Gassen, da suchen heute Menschen nach leeren Flaschen. Sie sammeln die Flaschen, sie sammeln die Flaschen, kassieren den Pfand und füllen die Taschen.
6: Ich habe gestern 700 Büchsen gesammelt.
7: Was kommt denn dann finanziell bei Ihnen rum?
6: 2000, 3000 Euro.
1: Dabei war die Intention des Dosenpfands, wie es damals noch genannt wurde, eigentlich eine ganz andere.
8: Als das Pfand eingeführt wurde, das 25-Cent-Pfand, war die Intention der Politik, damit einen Anreiz zu setzen, dass die Verbraucher und Verbraucherinnen keinen Einweg mehr kaufen, weil sie dachten, das Pfand hält quasi die Leute davon ab, Einweg zu kaufen, sodass sie wieder Mehrweg kaufen, wo das Pfand niedriger ist. Das hat aber überhaupt nicht funktioniert.
9: Pfandflaschen, Pfandflaschen, Pfandflaschen, Pfandflaschen, überall Pfandflaschen.
1: Außerdem cashen die Hersteller von nicht abgegebenem Pfand richtig ab. Der Naturschutzbund sagt, 180 Millionen Euro haben Einweghersteller 2015 eingenommen. Aber wie gut schneidet das Pfandsystem eigentlich umwelttechnisch ab? Was ist besser, Mehrweg- oder Einwegflaschen?
8: Ökobilanziell schneidet die PET-Mehrwegflasche besser ab als die Glas-Mehrwegflasche, weil die Glas-Mehrwegflasche halt sehr, sehr schwer ist. Dann braucht man mehr LKWs, weil man so einen LKW gar nicht ganz voll machen darf mit den schweren Glasflaschen. Deswegen ist es immer gut, egal in welcher Verpackung das Getränk ist, dass es möglichst nicht weit transportiert wurde.
1: Und das, obwohl Pfandflaschen gar nicht direkt wiederbefüllt werden. Sie landen im Pfandautomaten, werden gequetscht und in einer Recyclinganlage zerstückelt. Nur aus etwa einem Drittel entstehen neue PET-Flaschen. Ansonsten werden daraus Fließklamotten, Spülmittelflaschen oder Mülltüten hergestellt. Seit dem Jahr 2022 gibt es die Pfandpflicht jetzt wirklich für alle Einweggetränkeflaschen aus Kunststoff und alle Getränkedosen. Das heißt zum Beispiel Säfte, Sektdosen oder auch die Dosen von Mischgetränken. Seit 2024 gilt das auch für Milcherzeugnisse. Das Pfandsystem entwickelt sich immer weiter und immer mehr Länder kommen dazu. Seit April 2026 ist Portugal als 19. Land neu im Pfandgame dabei.
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2: Gleich zurück mit mehr Musik, die alles ändert. An diesem Freitagnachmittag zum Beispiel von Kevin Morby und OK Go mit einem Klassiker.
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0: Musik von Little Dragon, Shuffle a Dream hier bei Ego FM. Zeit für ein News Update um
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2: Ich bin Justin Hamm. Deutschland trägt als größte Volkswirtschaft auch den größten Teil zum EU-Haushalt bei. Beim EU-Gipfel in Brüssel wird heute über den Etat ab 2028 gesprochen. Und Kanzler Merz ruft zum Sparen auf. Geplant ist nämlich ein Rekordvolumen von 2 Billionen Euro in 6 Jahren.
3: Es muss ein neuer Vorschlag auf den Tisch und dann müssen wir uns über Einnahmen und Ausgabenstruktur unterhalten. Und das wird eine sehr spannende Diskussion.
2: So Kanzler Merz, diskutiert wird etwa über starke Kürzungen bei der Landwirtschaft. Sozialverbände fordern angesichts der Hitzewelle mehr Schutz für obdachlose Menschen. Das Deutsche Rote Kreuz und der Verband VDK rufen Städte und Kommunen dazu auf, mehr kühle Orte zu schaffen und öffentliche Trinkbrunnen zu installieren. Am heißesten ist es heute in der Westhälfte Deutschlands, also in NRW, Hessen und Baden-Württemberg. Da haben wir Spitzenwerte von 38 Grad. Im baden-württembergischen Renningen bei Stuttgart halten die Menschen die Luft an. Seit kurz vor Mitternacht wird ein 3 Monate altes Baby vermisst. Laut Polizei lag der Säugling unbeaufsichtigt in einem Kinderwagen und war dann plötzlich weg. Einen konkreten Verdacht oder Erkenntnisse über ein Verbrechen haben die Ermittler bislang nicht. Es läuft eine große Suchaktion. Mexiko und Kanada haben ihr zweites Gruppenspiel bei der Fußball-WM gewonnen und nun will auch der dritte Gastgeber nachziehen. Die USA treffen heute Abend auf Australien. Nach dem 4:1-Sieg beim Auftakt gegen Paraguay können die US-Boys den Einzug in die K.O.-Runde schon klar machen. Anstoß in Seattle ist um 21 Uhr. Ab Mitternacht spielt dann Schottland gegen Marokko, danach noch Brasilien gegen Haiti und die Türkei gegen Paraguay.
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0: Heute im Süden und Südwesten wird es am heißesten mit bis zu 38 Grad, dazu viel Sonne. Ganz im Norden und an den Küsten ist es ein bisschen angenehmer und nicht ganz so heiß, 25 Grad dort die Höchstwerte und da sind ein paar Wolken mit dabei. Kann es auch schon mal einen Schauer geben. Im Lauf des Nachmittags bilden sich dann vom Westen erste Hitzegewitter und auch das Wochenende ist noch sehr, sehr heiß, aber es kommen dann eben immer wieder Unwetter mit Blitz und Donner vor. Drückend schwül wird's bei 24 bis 38 Grad.
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0: Mensch, hab ich heute Lust auf ein Eis. Ich glaube, ich werde mir nach Feierabend noch eines an der Eisdiele holen. Heiß genug, dafür ist es auf jeden Fall. Wie ist bei euch? Habt ihr eine Lieblingseissorte? Greift ihr zu den immer gleichen Klassikern oder probiert ihr auch mal fancy neue Eissorten aus? Ich bin ja, glaube ich, bei der britischen Band Cassia. Die singen zumindest von Lemon Gelato. Also gehe ich davon aus, Zitroneneis ist ihre Lieblingssorte und auch ich sage ja, Zitroneneis geht immer. Das ist einfach wahnsinnig erfrischend, oder? Euer Lieblingseis gerne per Nachricht, per WhatsApp an unsere Studionummer. Musik von Cassia gleich. Den neuen Lemon Gelato. Außerdem gleich unsere Musiklieblinge von Death Cab for Cutie und jetzt Musik von Maribu State.

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0: unsere Musiklieblinge Death Cab for Cutie, Meet Me on the Equinox.
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0: Treffpunkt heute ist wahrscheinlich eher die Eisdiele. Es ist nämlich sommerlich heiß und ich habe auch schon richtig Bock, mir nach Feierabend noch ein Eis zu gönnen. Egos, habt ihr schon die Eistrends 2026 ausgemacht oder bleibt ihr immer bei den beliebten Klassikern? Also so vor ein paar Jahren war doch mal Lavendeleis der Shit, oder? Das war dann so lila. Es gibt auch immer wirklich ausgefallene, verschiedene neue Sorten zu entdecken. Und ja, ich probiere die dann auch mal ganz gerne. Aber ich habe ja eben schon gesagt, ich bin eigentlich bei der britischen Band Cassia, wenn die von Lemon Gelato, also Zitroneneis, singen. Zitroneneis geht für mich immer. Ist einfach wahnsinnig erfrischend. Und auch Valentina schreibt per WhatsApp an unsere Studionummer, die 089 360 550 460. Ich kann mit diesen fancy Sorten nicht so wahnsinnig viel anfangen. Bei mir muss es auf jeden Fall immer eine Kugel Stracciatella sein. Lecker, Valentina. Danke für deine Nachricht. Und was ist euer Lieblingseis? Für die britische Band Cassia ist es dann vermutlich Lemon Gelato Zitrone. So heißt auch ihr neues Album übrigens. Und das ist in schönen Gelbtönen gehalten.

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2: Gleich zurück bei Ego FM. Dann muss ich euch unbedingt schon mal erzählen, wen ich am kommenden Sonntag zu Gast haben werde. Bei Ego FM Backstage in der Sendung, da darf ich immer eure Ego FM Lieblingsbands und Artists zum Interview treffen und sie für euch mit Fragen löchern. Ja, und kommenden Sonntag, da habe ich meinen persönlichen Fan-Moment, denn ich liebe ihre Musik seit ihrer allerersten EP und ihr Debütalbum ist gerade auch unser Album der Woche. Von wem ich spreche, gleich mehr, gleich auch ein Klassiker von Mumford & Sons.
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2: Little Lion Man bei Ego FM.
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Musik von Frightened Rabbit am Freitagnachmittag hier bei Ego FM. Ihr Debütalbum Easy Peeler ist unser Album der Woche. Brockhoff aus Hamburg, und ich freue mich sehr, Sie am kommenden Sonntag bei mir in der Sendung zum Interview zu begrüßen.

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2: Vergangenes Wochenende habe ich sie nämlich live gesehen bei einem Festival und sie mir dann auch direkt zum Interview geschnappt. Denn ihr Debütalbum Easy Peeler, das ist einfach nur großartig geworden. Unser Album der Woche von Brockhoff aus Hamburg. Wir hören rein, ganz in Ruhe in die Platte. Am kommenden Sonntag ab 12 geht's los mit der Sendung. Ab 13 Uhr ist Brockhoff bei mir im Interview zu Gast. Und ich habe sie mal gefragt, Easy Peeler, das steht ja für so eine Mandarinensorte, die sich besonders leicht schälen lässt. Die hat das irgendwie gefallen mit der Mandarine, ne? Wobei, Bananen sind doch eigentlich auch Obst, das man leicht schälen kann.
3: Ja, Bananen lassen sich sehr leicht schälen, eigentlich, das stimmt. Ich mag nicht so gerne Bananen, deswegen finde ich das Clementinenbild deutlich schöner.
2: Brockhoff mag keine Bananen, ist hiermit notiert. Heißt das, dass du dann Bananen auch komplett von deinem Tourrider verbannt hast, wenn du live unterwegs bist?
3: Nee, das kann ich meiner Band nicht antun. Irgendwie Bananen sind schon so der perfekte, praktische Snack, aber ich kann es nicht mehr sehen.
2: Okay, verstehen wir auch. Brockhoff am kommenden Sonntag zu Gast bei mir bei Ego FM Backstage. Dann sprechen wir selbstverständlich auch nochmal darüber, warum das Album eigentlich genau Easy Peeler heißt. Und wir hören Musik von Brockhoff am kommenden Sonntag. Schaltet ein, ab 13 Uhr ist Brockhoff aus Hamburg bei mir zu Gast.
0: Neu auf Ego FM aus Stockholm. Galantis mit Stay Alive.

0: Smashing Pumpkins mit Tonight, Tonight. Laut Statistischem Bundesamt produziert jeder Deutsche 613 Kilo Müll im Jahr. Das sind Zahlen aus dem Jahr 2023. Und jetzt rechnet diese 613 Kilo Müll pro Jahr mal hoch auf die Anzahl der Einwohner einer großen Stadt.
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0: Ganz schön viel Müll für so eine Stadt. Die Stadt München möchte in Zukunft aber weniger Müll produzieren und hat sich dafür ein ziemlich großes Ziel gesetzt. Die Stadt möchte zur sogenannten Zero Waste City werden. Kollege Felix jetzt dazu bei mir im Studio. Hi Felix.
3: Hello.
0: Zero Waste, das klingt ja erstmal nach einer Stadt ganz ohne Müll, aber das wird wahrscheinlich schwierig, oder?
3: Ja, ganz ohne Müll wird es natürlich nicht gehen. Zero Waste bedeutet eher möglichst wenig verschwenden. Also Dinge länger benutzen, reparieren, weitergeben oder recyceln, anstatt sie halt einfach direkt wegzuwerfen. Mhm. München hat sich für diese Zero Waste City konkrete Ziele gesetzt. Bis 2035 sollen die Haushaltsabfälle pro Kopf um 15% sinken, die Restmüllmenge sogar um 35%. Heißt konkret, wenn wir uns mal die Zahlen anschauen, 56 Kilogramm weniger Abfall pro Kopf und Jahr. Aktuell sind es nämlich 366 Kilo pro Jahr.
0: Okay, aber kann das überhaupt funktionieren?
3: Ein Vorbild dafür ist die italienische Stadt Capannori in der Toskana. Die haben bereits 2007 eine Zero-Waste-Strategie beschlossen. Mhm. Und die sind heute eigentlich so europäische Pioniere. Und das sieht so aus.
4: 86,5% des Mülls von Capannori werden bereits recycelt, dank eines Tür-zu-Tür-Sammelsystems. 46.000 Menschen leben in Capannori. Jede Familie stellt ihre durchsichtigen Tüten getrennt vor die Tür. So kontrolliert auch die Müllabfuhr, ob gut getrennt wird.
3: Mittlerweile sind sie als Zero Waste City zertifiziert und haben gezeigt, dass so ein Konzept tatsächlich aufgehen kann.
0: Okay, und was plant die Stadt München jetzt genau zu machen?
3: Insgesamt gibt es mehr als 100 Maßnahmen. Dazu gehören Mehrwegsysteme, Reparaturangebote, Secondhand-Projekte oder auch Zuschüsse für Stoffwindeln. Gleichzeitig sollen aber auch Schulen, Unternehmen, die Stadtverwaltung und natürlich auch die Münchnerinnen und Münchner dabei helfen, weniger Abfall zu produzieren. Die Idee dahinter, viele kleine Veränderungen ergeben am Ende einen großen Effekt.
0: Danke dir, Felix.
3: Sehr gerne.
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2: Gleich zurück an diesem Freitagnachmittag mit einem Klassiker von den Kooks. The Kooks, unsere Musiklieblinge mit Naiv. Außerdem unsere Musiklieblinge von Angus and Julia Stone. Direkt danach mit Karaoke Bar. Bis gleich bei Ego FM.
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1: Ich bin Helen Martin. Rund 1 Million Wohnungen fehlen in Deutschland, vor allem in Großstädten. Bauministerin Huberts will da nun anpacken. Sie hat einen 13-Punkte-Plan vorgestellt, der die hohen Baukosten und den Wohnungsmangel bekämpfen soll. Einige der Punkte: digitale Bauanträge, gebündelte Förderprogramme und kürzere Planverfahren. Der Neubau in Deutschland stockt seit Jahren wegen gestiegener Baukosten und Kreditzinsen. Wo soll in der EU gespart werden? Bei der Landwirtschaft, beim Umwelt- und Klimaschutz oder bei Sozialfonds? Genau darüber wird beim EU-Gipfel in Brüssel jetzt diskutiert. Und Kanzler Merz fordert, die Ausgaben müssen runter. Claudia Wächter berichtet.
2: Wir können nur so viel Geld ausgeben, wie wir auch haben, sagt Merz. Er gab aber auch zu, die Mehrheit der EU-Länder sei da anderer Meinung. Dennoch hofft der Kanzler, dass man bis Jahresende zu einer Entscheidung kommt. Hintergrund: und auch deshalb ist es so schwierig, auf einen Nenner zu kommen. Deutschland zahlt mehr in den EU-Haushalt ein, als es herausbekommt. Bei vielen anderen Ländern ist es genau umgekehrt.
1: Das Bundesamt für Sicherheit in der Informationstechnik warnt vor Cyberkriminalität beim Thema Urlaub. Kriminelle nutzen die Ferienzeit gezielt, um über gefälschte Buchungsseiten oder unsichere WLAN-Netzwerke Daten zu stehlen. Das BSI rät, Geräte vor der Reise absichern, öffentliche WLAN-Hotspots meiden und Buchungen nur über bekannte, vertrauenswürdige Portale abwickeln. Nochmal zum Thema Bau. Ungefähr 16.000 Brücken in Deutschland sind baufällig. Und das zeigt sich nun wieder in NRW. Dort war die vielbefahrene Bonner Nordbrücke auf der A565 gesperrt worden. Und nun ist klar, sie wird nicht wieder geöffnet. Für rund 100.000 Autos und Lkw täglich bedeutet das große Umwege. Verkehrsminister Schnieder sagte, die Brücke werde neu gebaut. Fertig ist der Neubau aber frühestens 2028.
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4: Heute im Süden und Südwesten wird es am heißesten mit bis zu 38 Grad, dazu viel Sonne. Ganz im Norden und an den Küsten ist es ein bisschen angenehmer und nicht ganz so heiß, 25 Grad dort die Höchstwerte. Und da sind ein paar Wolken mit dabei, kann es auch schon mal einen Schauer geben. Im Lauf des Nachmittags bilden sich dann vom Westen erste Hitzegewitter und auch das Wochenende ist noch sehr, sehr heiß. Aber es kommen dann eben immer wieder Unwetter mit Blitz und Donner vor. Drückend schwül wird's bei 24 bis 38 Grad.
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4: Ihr kennt ihn als Teil der Antilopen-Gang hier aus dem Ego FM Musikprogramm, aber er setzt sich in den letzten Jahren auch immer öfter gerne ans Klavier.
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4: Und das freut die Fans von Danger Dan. Jetzt hat er nämlich wieder neue Musik rausgebracht. Die meisten meiner Freunde, den neuen Track, hören wir gleich hier bei

0: Musik von Matt Mason am Freitagnachmittag hier bei Ego FM. Jetzt was Neues von Antilopengang, Mitbegründer, Rapper, Sänger und Pianist Danger Dan. Er schreibt selbst auf seinem Instagram-Kanal, 5 Jahre ist es jetzt schon her, dass mein letztes Album, das ist alles von der Kunstfreiheit gedeckt, mein Leben auf den Kopf stellte und das turbulenteste und traumhafteste Chaos auslöste.
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0: Danach wollte ich mich eigentlich erstmal ausruhen, mich sortieren und zur Ruhe kommen, schreibt Danger Dan weiter. Natürlich klappte das nicht. Zum Glück. Die Welt dreht sich gerade schneller denn je und ich habe das Gefühl, es ist nicht die richtige Zeit, um sich entspannt zurückzulehnen. Ganz im Gegenteil. Also nutzte ich die letzten 2 Jahre zum Schreiben. Ich habe viel erlebt, bin ein bisschen gereist, habe viele gute Leute besucht, mal gefragt, wie es ihnen eigentlich geht und habe mich dann nächtelang ans Klavier gesetzt. Herausgekommen ist ein neues Album, das heißt Keine Angst und erscheint im Oktober. Und einen ersten Vorgeschmack daraus gibt es jetzt mit dem Song Die meisten meiner Freunde. Danger Dan, hier bei Ego FM.
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2: Alles für die Tonne, unser Thema diese Woche bei Ego FM. Und da sprechen wir nicht nur über Kreislaufwirtschaft und die Zero Waste City, sondern auch über Dinge, die, naja, durch blöden Zufall aus Versehen im Müll gelandet sind. Sowas kann ganz schön ärgerlich sein. In dieser Stunde gleich noch mehr von Kollege Felix. Außerdem gleich Musik von den Arctic Monkeys.
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0: Roosevelt mit Night Moves hier bei Ego FM. Ich habe in meiner Uni-Zeit bei meiner Abschlussarbeit mal aus Versehen 3 Seiten von den mühsam recherchierten und getippten Seiten meiner Abschlussarbeit gelöscht. Ja, scheiße. Ungefähr genauso scheiße wie diese Geschichte.
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3: 1980 in einem muffigen Tonstudio. Seit Monaten tüfteln Steely Dan an einem neuen Album. Und seit Wochen dreht sich alles nur um einen Song namens The Second Arrangement. Alles muss sitzen. Steely Dan ist bekannt dafür, an ihren Aufnahmen so lange rumzuschrauben, bis wirklich alles perfekt klingt. Und wenn man ihren Berichten glaubt, dann haben sie es tatsächlich geschafft. Also, hören wir mal rein. Richtig gehört. Den Song gibt's nicht, weil die Aufnahmen weg sind. Ein Assistent im Studio hat aus Versehen das Masterband überschrieben. Also wie damals auf Videokassette oder Tonkassette. Einfach überschrieben und alle Aufnahmen weg. Der fertige Song. Einfach weg. Monatelange Arbeit. Unwiderrufbar überspielt. Steely Dan reagiert ungefähr so begeistert, wie jemand, dessen letzter Spielstand bei einem 200 Stunden Videospiel gelöscht wird.
4: Was ist das denn? Oh mein Gott, was ist geschehen?
3: Also geht's nochmal ins Studio. Nochmal alle Instrumente aufnehmen. Nochmal alles neu einsingen. Aber irgendwie ist es nicht gut genug. Zumindest nicht für Steely Dan. Deshalb wird der Song nie offiziell veröffentlicht und hat sich zu einer Legende unter den Fans entwickelt. Und aus Fragmenten der Aufnahme haben sich die Fans über Jahre verschiedene eigene Versionen zusammengebastelt. Und was ist aus dem Assistenten geworden? Naja, es gibt Fehler im Job, nach denen holt man sich einfach einen Kaffee und gut ist. Und dann gibt es Fehler, über die Musikfans noch 40 Jahre später sprechen.
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0: Tame Impala mit Dracula, Überhit ja im Moment. Zuerst gehört natürlich hier bei Ego FM. Wenn ihr kommendes Wochenende Lust habt, eine neue Serie zu gucken, dann hat unsere Serienexpertin Lola jetzt wie immer eine Empfehlung für euch. Ja, es wird heiß. Ja, wer verkriecht sich bei dem Wetter denn vor die Glotze, fragt ihr euch. Naja, wie wäre es mit kleinem Laptop-Heimkino Outdoor auf dem heimischen Balkon?
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2: Bin ich ein außergewöhnlicher Mensch? Ja. Bin ich ein gewöhnlicher Mensch? Ja. Ich bin beides. Ich bin keins von beiden. Aber sind wir das nicht alle?
3: Spider-Man kennen wir ja in vielen unterschiedlichen Varianten. Doch diese Version ist erfrischend anders. Die Spinne ist in Spider-Noir ein abgehalfterter Privatdetektiv im New York der 30er Jahre. Und er hat so gar keinen Bock mehr auf das Superheldenleben. Grund dafür ist ein gebrochenes Herz. Seine große Liebe wurde nämlich ermordet. Von nun an lebt er nur noch als Bill Riley, seinerseits Privatdetektiv in New York. Einer Stadt, die geprägt ist von Korruption, Gangstern und dunklen Geheimnissen. Eigentlich bräuchte man genau hier den freundlichen Spider-Man aus der Nachbarschaft.
4: Hast du dich draußen mal umgesehen? Die Stadt versinkt im Chaos. Seit die Spinne verschwunden ist, hat Silvermane die Stadt komplett übernommen. Die Kriminalität geht durch die Decke und die Polizei tanzt nach seiner Pfeife. Und die Menschen könnten einen Helden gut brauchen.
2: Naja, ich hoffe, sie werden einen finden.
3: Ein neuer Fall zwingt Bill Riley aber dann doch, das alte Superheldenkostüm wieder auszupacken. Andere Menschen mit Superkräften tauchen auf. Eine mysteriöse Clubsängerin verdreht dem Detektiv den Kopf und Bill wird immer weiter in die New Yorker Unterwelt gezogen. Und das, obwohl er damit eigentlich schon abgeschlossen hatte.
5: Macht mal bloß halblang, ihr dämlichen Blödmänner. Hinter der Spinne steckt vielleicht nur ein ganz normaler Typ. Schon mal daran gedacht? Habt ihr euch nie gefragt, was er für Probleme hat, während er sich in brennende Gebäude schwingt und Menschen rettet, ob ihn der Druck quält? Oder er traurig ist? Oder müde? Oder einsam?
3: Spider-Noir ist vor allem eins, die große Nicolas Cage-Show. Nachdem er bei den Spider-Verse-Filmen schon dem Spider-Noir seine Stimme geliehen hat, darf er jetzt in der Realverfilmung ran. Und es macht einfach nur Spaß, ihm dabei zuzusehen. Seine Spinne ist launisch, zynisch, betrunken und gebrochen. Und das kann wohl keiner so gut verkörpern wie Oscar-Gewinner Nicolas Cage. Dazu kommt eine unglaublich gute Musikauswahl und ein Gefühl wie aus einem alten Detektivfilm. Das wird übrigens auch nochmal verstärkt, denn man kann sich Spider-Noir entweder in Schwarz-Weiß oder in Farbe ansehen. Ich hatte von Anfang bis Ende großen Spaß und kann wirklich jedem nur empfehlen, sich diese Serie anzusehen.
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2: Gleich zurück am Freitagnachmittag mit mehr Musik, die alles ändert. Zum Beispiel dieser eine Song, also der heißt auch so, This Song, RAC und Rostam.

0: haben wir gleich. Außerdem ist Anthony Smarek aus Manchester mit dabei. Und Musik von Declan McKenna. Auch gleich. Hier bei Ego FM.
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1: Ich bin Helen Martin. Letztes Jahr mussten deutlich mehr Menschen wegen Naturkatastrophen und Extremwetter ihre Heimat verlassen. Laut einer Greenpeace-Studie waren 13,6 Millionen Menschen betroffen, fast 4 Millionen mehr als noch 2024. Als Beispiel nennen die Studienmacher Afghanistan und die Auswirkungen von abschmelzenden Gletschern. Greenpeace kritisiert, dass wohlhabende Nationen die Hilfsgelder für den globalen Süden kürzen. Spionage, Drohnen, Cyberangriffe. Auf all das wollen die Innenminister von Bund und Ländern mit mehr Schutzmaßnahmen reagieren, bis spätestens 2029. Darauf haben sie sich auf ihrer Konferenz in Hamburg geeinigt. Besonders die Bedrohung durch Russland haben die Innenminister dabei im Blick. Geplant sind zum Beispiel mehr Sicherheit bei der IT-Kommunikation, Zivilschutzkurse oder auch ein Schutzraumkonzept. Mit einem Defizit von fast 32 Milliarden Euro hat sich die Haushaltskrise der Kommunen in Deutschland letztes Jahr weiter verschärft. Laut der Bertelsmann Stiftung ist das trauriger Rekord. Dirk Zeitler berichtet.
2: Die Hauptursache für das Rekorddefizit sehen die Autoren der Studie bei den steigenden Sozial- und Personalausgaben. Hinzu komme die schwache wirtschaftliche Entwicklung, die sich auf die kommunalen Einnahmen auswirke. Die Kommunen reagieren bereits. Eingespart wird etwa bei Investitionen und freiwilligen Leistungen wie Schwimmbädern.
1: Wer nach Venedig will, muss aktuell 5 bis 10 Euro Eintritt zahlen. Zu wenig, findet der neue Bürgermeister von Venedig, Simone Venturini. Der will, dass Besucher an bestimmten Tagen bis zu 50 Euro zahlen. Kritiker finden ohnehin, dass die aktuellen Eintrittspreise nicht gegen die Massen an Touristen helfen.
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4: Jetzt am Nachmittag sind schon einige Hitzegewitter unterwegs. Vom Westen ziehen die rein. Auch morgen wird es nochmal sehr, sehr heiß. Im Südwesten und Westen Temperaturen bis 38 Grad. Richtung Norden ist es vor allem an den Küsten ein wenig weniger heiß, ein bisschen angenehmer mit Höchstwerten um 24 Grad. Die Sonne scheint häufig, auch am Wochenende. Dann sind aber auch immer öfter Schauer und Gewitter mit Blitz und Donner möglich. Temperaturen am Sonntag zwischen 21 bis 38 Grad.
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4: Freitagnachmittag, der Feierabend rückt näher, damit auch das Wochenende und die Hoffmann und Kollmann Radioshow ab 16 Uhr heute wieder mit euren Musikwünschen und natürlich ein paar großen Classics aus dem Ego FM Musikprogramm. Einen davon habe ich jetzt schon mal für euch von Wir sind Helden mit Denkmal hier bei Ego FM.

0: Radiohead mit High and Dry bei Ego FM. Bei der aktuellen Hitzewelle, da will man eigentlich nur alle halbe Stunde unter die kalte Dusche hüpfen. Aber Achtung, in unserer Themenwoche alles für die Tonne. Da sprechen wir über Müllvermeidung und wie wir weniger Ressourcen verschwenden. Und da sind wir natürlich auch ganz schnell beim Thema Wassersparen.
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3: Du hast ein Festivalwochenende hinter dir. Der Schlafmangel steckt in jeder Zelle deines Körpers. Das Essen hat sich in den letzten Tagen auf Bier und Dosenravioli beschränkt. Und auch die Körperhygiene ließ zu wünschen übrig. Was du jetzt brauchst, ist ein Bett, Essen und eine gute Serie. Aber zuallererst eine ausgedehnte Dusche. Also Hahn auf, das Badezimmer zum Dampfbad umfunktioniert und den Wasserverbrauch schön ignorieren. Ja, nee, das muss doch nicht sein. Auch wenn das für viele von uns in Deutschland vielleicht möglich ist. In einigen privaten Wohnanlagen in Indien schaut es da ganz anders aus. Denn hier kommen die Behörden, sagen wir, fast mit hinter den Duschvorhang. Okay, nicht ganz, aber sie könnten dich auf jeden Fall mit eingeseiften Haaren im Trocknen stehen lassen, wenn sie der Meinung sind, dass deine regelmäßigen Duscheinlagen zu viel Wasser verbrauchen. Ja, bei den Wohnanlagen wird ganz genau auf den Wasserverbrauch jedes einzelnen Haushalts geschaut. Ist er zu hoch, muss man zuerst mit Strafgebühren rechnen. Sinkt der Verbrauch weiterhin nicht, stellen die Behörden im schlimmsten Fall das Wasser stunden- oder gar tageweise ab. Stellt man sich das in Deutschland vor, würden wahrscheinlich viele wegen Eingriff ins Privatleben protestieren. Aber wenn man tagtäglich extreme Dürren vor der Haustür hat, erkennt man vielleicht den Sinn dahinter. Und bis wir nicht dazu gezwungen werden, könnten wir ja schon mal anfangen, freiwillig unsere Duschvorgänge kürzer zu gestalten.
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0: Mehr zu unserer Themenwoche und wie wir Ressourcen und Müll einsparen können, findet ihr auch noch jederzeit online auf egofm.de. Die kalte Dusche vorm Schlafengehen will ich euch an diesen Hitzetagen selbstverständlich trotzdem nicht verbieten. Wie bleibt ihr cool, Egos, an diesen heißen Tagen? Tipps auch gerne noch jederzeit per Nachricht ans Studio.

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0: The Cure mit Boys Don't Cry hier bei Ego FM. Wiederverwenden statt wegwerfen, das ist das Motto diese Woche. In unserer Themenwoche Alles für die Tonne sprechen wir über Müll und wie sich der vermeiden lässt und wie zum Beispiel Möbel oder ausrangierte Spielsachen jemand Neues glücklich machen können.
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0: Und darüber spreche ich jetzt mit Frau Schulz-Hammerl, die Werksleitung der Abfallwirtschaft München. Hallo erstmal.
3: Grüß Gott.
0: Es gibt in München die Halle 2. Was hat es denn damit auf sich?
3: Also die Halle 2 ist ein Secondhand-Gebrauchtwaren-Kaufhaus, wo wir eben unterschiedlichste Haushaltsgegenstände wieder verkaufen. Also ob das jetzt gut erhaltene Möbel sind, also man kann eine Sofalandschaft, man kann Tische, Stühle, alles, was es an Möbeln gibt, dort bekommen. Geschirr, auch sehr gut erhaltenes Geschirr, Bücher, Platten, Haushaltswaren jeglicher Art, geprüfte Elektrogeräte, aber auch Musikinstrumente, wie zum Beispiel eine gebrauchte Gitarre oder ein Akkordeon oder also auch Sachen, die vielleicht hochpreisiger woanders wären und wo man vielleicht Kindern doch nochmal einen Einstieg in die Musik in irgendeiner Art und Weise ermöglichen kann.
0: Mhm. Und das ist nicht nur nachhaltig, wenn diese Gegenstände ein neues Zuhause finden, sondern es hat noch einen weiteren positiven Effekt.
3: Da ist es nicht nur vom Ökologischen her ein Sinn, dass die Sachen länger in Benutzung bleiben, sondern auch vom Sozialen. Viele können sich neue Sachen nicht leisten und freuen sich, wenn sie dann gebrauchte Sachen bekommen und ja, doch Spaß und Freude dran haben.
0: Spielsachen, aus denen die eigenen Kinder rausgewachsen sind, die gibt's ja auch immer viele, oder? In der Halle 2. Ich habe gehört, es gibt eine ganze Kollektion Bobbycars.
3: Da gibt's jedes Mal ganz viele. Also Bobbycars haben sie in allen Varianten. Also da gibt's in der Zwischenzeit nicht nur das rote, normale Bobbycar, sondern auch noch ein BMW Bobbycar und andere. Also da ist immer was da.
0: Besonders beliebt sind übrigens auch die Versteigerungen in der Halle 2. Die finden jeden ersten Samstag im Monat statt, also zum Beispiel zum nächsten Mal am 4. Juli. Und wenn ihr etwas abgeben wollt in der Halle 2, dann findet ihr alle Infos dazu auch auf den Kanälen der AWM. Vielen Dank, Frau Schulz-Hammerl.
3: Ich sag herzlichen Dank.
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0: Megan Moss mit Slow Down. Ich glaube, da sind wir heute alle gut beraten, alles ganz, ganz langsam zu machen, damit wir bloß nicht zu sehr ins Schwitzen kommen und es zu anstrengend wird. Ganz einfach wollen wir es euch jetzt machen. Eure Gebete, wollte ich schon sagen, eure Bitten sind erhört worden, Egos. 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
1: Neu auf Ego FM aus Minneapolis, Dua Saleh mit Firestorm.

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0: Um bald 16 Uhr, das heißt, ich verabschiede mich in dieses Wochenende und gleich ab 4 hört ihr hier die Hoffmann und Kollmann Radioshow. Der Dampfer der guten Laune sticht diese Woche wieder in See und eure Musikwünsche sind selbstverständlich gefragt und erwünscht. Von mir als Rausschmeißer gibt es dann gleich noch Musik von Seed, den Editors und Mark Ronson und Bruno Mars. Mit Uptown Funk. Außerdem hören wir uns am Sonntag wieder ab 12 Uhr. Ab 13 Uhr ist dann die Künstlerin Brockhoff aus Hamburg bei mir zu Gast. Auch unser aktuelles Album der Woche, ihr Debütalbum Easy Peeler. Also schaltet ein und bis dahin wünsche ich euch jetzt erstmal einen guten Start in dieses Wochenende. Bleibt cool, Egos. Ciao.
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0: Ich hätte ja ein Ticket für Elise Angelika Hoffmann, und zwar für die nächsten 4 Stunden, sich hier auf meiner Couch einbuchen zu dürfen. Sind Sie das, Elise Hoffmann?
1: Wird eingelöst.
0: Sind Sie das?
1: Wupp, wupp.
0: Ja, macht dann nochmal 5 Euro extra, weil die Klokosten sind gestiegen für Hoffmann.
1: Ja? Das ging aber schnell in den letzten 2 Wochen.
0: Schön, dass Sie wieder da sind.
1: Schön, dass ich wieder hier sein darf.
0: Lassen Sie sich mal anschauen. Ja, hat sich
1: nicht gut aus, ne?
0: Hat sich nicht viel verändert, Frau Hoffmann.
1: Ich wollte sagen, ich sehe verdammt gut aus.
0: Natürlich, ja. Kurz rüber in die Nachrichten und dann geht's hier so richtig los, Frau Hoffmann.
1: Aber so richtig. Ja?
0: Mir ist schon ganz heiß hier.
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3: Ich bin Helen Martin. Die Zahlen müssen runter, sagt Bundeskanzler Merz und meint damit den billionenschweren EU-Haushalt. Da hat Merz beim EU-Gipfel in Brüssel einen deutlich geringeren Umfang vorgeschlagen. Konkret geht's um den Haushalt ab 2028, der dann für 7 Jahre gilt. Das Ganze ist ein sensibles Thema. Als größte Volkswirtschaft der EU trägt Deutschland mit Abstand den größten Teil bei. Digitale Bauanträge, gebündelte Förderprogramme, schnellere Verfahren, mehr serielles Bauen. Bauministerin Huberts will mit einem 13-Punkte-Plan die hohen Baukosten dämpfen und den Wohnungsmangel in Deutschland bekämpfen. Mehr dazu von Dirk Zeitler.
4: In Deutschland wird zu wenig gebaut. Hohe Kosten sind dafür einer der Hauptgründe, heißt es in dem Aktionsplan. In dem Aktionsplan kündigte Huberts an, dass Bauanträge ab 2028 nur noch digital möglich sein sollen. Planungsprozesse sollen beschleunigt werden. Außerdem soll serielles und modulares Bauen die Kosten drücken.
3: Es geht um den Anfangsverdacht der Volksverhetzung. Ein CDU-Politiker aus Krefeld in NRW hat sich in einem Video menschenfeindlich geäußert. Konkret hat er unter anderem wörtlich gesagt: Jetzt vergaßen wir die Muslime. Jetzt prüfen die Staatsanwaltschaft und der Staatsschutz den Fall. Die CDU ist entsetzt. Die Partei hat angekündigt, dass es ein Parteiausschlussverfahren gegen den 23-jährigen Politiker geben soll. Laut einer Studie des Instituts der deutschen Wirtschaft verdienen immer mehr Frührentner sozialversicherungspflichtig hinzu. Seit 2023 ist das unbegrenzt erlaubt. Vorher lag die Grenze bei 6.300 Euro im Jahr. Gleichzeitig gehen mehr Menschen vorzeitig in Rente. Das IW kritisiert, die Reform widerspreche dem Ziel, den Renteneintritt nach hinten zu verschieben.
0: So eine tolle Sache für Sie, Frau Hoffmann.
1: Was denn? Ich habe gar nicht aufgepasst.
0: Das ist typisch wieder.
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0: Fühlt euch mal in so eine schöne Eistonne eingewickelt. Hier ist das hitzige Wochenendwetter mit Elise.
1: Es ist wirklich überall schweineheiß. Zwischen 30 und 38 Grad gen Abend mit teils kräftigen Gewittern, Starkregen und Hagel. Von Südost bis Südwest auch vereinzelt schwere Sturmböen. Und morgen im Norden und der Mitte Deutschlands wolkig mit Schauern und Gewittern. Auch über dem Bergland und im Osten Unwetter. Aber es bleibt heiß. Zwischen 30 und 38 Grad. Am wärmsten wird es im Südwesten. Und am Sonntag geht's bis 39 Grad rauf.
0: Hotti Hotti.
1: Ich fühle mich angesprochen.
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1: 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Unsere beiden Stewards Hoffmann und Kollmann werden Sie gern bedienen. 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
2: Heute am Weltbummeltag, Frau Hoffmann, haben Sie heute schon ein bisschen gebummelt eigentlich?
3: Ich bin sowas von gerannt, von zu Hause bis zur U-Bahn.
2: Wieso rennen Sie denn? Was ist Zeit bei der Hitze?
3: Ich war zu spät dran. Sonst hätten Sie hier alleine anfangen müssen.
2: Sind Sie wieder auf dem Balkon eingeschlafen?
3: Ist ein bisschen unangenehm. Ich muss meinen Popo jetzt erstmal hier wieder richtig reindrücken. Eine neue Kuhle bauen in Ihrem Sofa.
2: Die Alte hat sich zurückgezogen, Frau Hoffmann, durch Ihre Abwesenheit letzte Woche.
3: Achso, Sie meinen gar nicht mich. Ich dachte, hat er mich gerade Alte genannt?
2: Natürlich nicht, Frau Hoffmann.
3: Nein, selbstverständlich nicht.
2: Ja. Frau Hoffmann war letzte Woche nicht da. Letzte Woche hatten wir kurze Hoffmann-Kollmann-Pause. Ja.
3: Herr Kollmann wollte es so. Ja. Sagen wir doch, wie es ist.
2: Ich wollte einfach mal 4 Stunden Mashups spielen. Ja.
3: Hatten keinen Bock auf mich.
2: Richtig. Ja. Aber heute sind wir wieder in getrauter Zweisamkeit hier und wir sind schon leicht verschwitzt hier. Frau Hoffmann, ich habe heute früh alles getan, damit Sie sich hier heute wohlfühlen. Ich habe die kalte Nachtluft, die Morgenluft habe ich nochmal durchziehen lassen. Dann habe ich alle Fenster und Türen geschlossen und ich finde, so einigermaßen gekühlt ist es hier noch, oder?
3: Es ist wirklich okay. Es ist wirklich vollkommen in Ordnung und an alle da draußen, stay hydrated, egal mit was. Also wir haben schon angestoßen mit einem, was ist das?
2: Erstmal als Einstieg ein kleiner Lily Whiteberry zum Einstieg.
3: Aber heute ist der Martini-Tag und dreimal dürfen Sie raten, Herr Kollmann.
2: Der Martini-Tag.
3: Dreimal dürfen Sie raten, was ich mitgebracht habe.
2: Haben Sie Martini mitgebracht?
3: Wir machen heute Cocktails mit einem Martini Bianco, aber einen ganz wilden machen wir.
2: Da bin ich mal richtig gespannt, Frau Hoffmann. Jetzt starten wir erstmal gemeinsam rein in dieses heiße Wochenende mit der Hoffmann-Kollmann-Radioshow und Katrina and the Waves, Walking on Sunshine, allerdings im Carsten-Remix, Frau Hoffmann.
3: Who the fuck is Carsten?
2: Hören Sie gleich. Schön, dass Sie da sind.
3: Ja, schön, dass ihr auch da seid. Das ist die Hoffmann und Kollmann Radio.
2: Show. Ich lege noch ein Handtuch auf die Couch, dass Sie nichts vollschwitzen, Frau Hoffmann.

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0: David Bay hat vollkommen recht, Frau Hoffmann. Summer in the City.
1: Ja, hier bei uns. Summer auch nicht nur in the City. Ja. Summer in ganz Deutschland. Wir schwitzen
0: bei Sauerland
1: bis zu 38 Grad. Ich bin mir ziemlich sicher, Herr Kollmann. Ziemlich sicher. Wo ist denn noch Sommer? Leute, wo seid ihr denn gerade? Seid ihr vielleicht auf eurem Balkon? Seid ihr auf eurer Terrasse? Seid ihr im Garten? Habt ihr vielleicht einen kleinen Schrebergarten und wollt ihr uns ein kleines Foto davon schicken, wie ihr zusammen anstoßt? Das wäre sehr schön.
0: Alles per WhatsApp hier zu uns ins Wohnzimmer 1, ins relativ runtergekühlte Wohnzimmer 1, 089 360 550 460. Frau Hoffmann, hier kam gerade diese Nachricht rein. Bin ich tatsächlich ein kleines bisschen neidisch hier auf Flo, Dino, Chris und Stefan. Die schreiben nämlich, sonnige Grüße aus Kroatien.
1: Oh,
0: wir sitzen in Kroatien auf einem Katamaran. Wir sitzen auf dem Sonnendeck und schauen in eine kleine Bucht. Freuen uns über die Hoffmann-Kollmann-Show und den kühlen Aperol-Spritz. Was fehlt außer euch beiden? Genau, Wham mit Club Tropicana. Würdet ihr uns das spielen? Und sie haben sogar ein Beweisfoto mitgeschickt, Frau Hoffmann. Das sieht wirklich sehr entzückend aus bei
1: Ihnen. Ich komme gleich rüber und gucke mir das an. Ja. Also ihr dreht jetzt bitte ganz laut auf. Vielleicht hören da noch andere Schiffe und Boote noch mit. Der ganze Hafen sollte beschallt werden.
0: Da ist nicht viel Hafen, Frau Hoffmann. Da ist einfach nur eine kleine, einsame Bucht bei denen
1: Ja. Umso romantischer. Mit dem Dampfer der guten Laune jetzt auch bei euch an Deck.
0: Genau. Und Wham, sehr verehrte Damen und Herren, Club Tropicana. Hier ist die Hoffmann-Kollmann-Radio.
1: Show.
0: Oh, sehr, sehr, ganz entzückend, Frau Hoffmann. Gucken Sie mal hier. Da ist eine Schnecke da hinten.

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0: Living Matterfix.
1: Davor.
0: Und Dominik Kollmann mit Living Davor. Ja, es gibt so viele tolle Features mit mir mittlerweile.
1: Ja, Wahnsinn, das hat sich Nina aus Hamburg ganz genau so gewünscht.
0: Diese Woche zum Beispiel Manu Diao featuring Dominik Kollmann nachmittags unter der Woche. Dann hatte ich die Arctic Monkeys featuring Dominik Kollmann. Ich bin überall mit vertreten mittlerweile. Immer in den letzten 5 bis 10 Sekunden tauche ich auf, Hoffmann.
1: Ja. Gut, dass wir nicht mehr mit unserem Kassettenrekorder und Record und Play daneben sitzen und uns die ganze Zeit denken, warum hält der scheiß Radiomoderator nicht die Fresse? Sorry, dass ich das jetzt so sagen muss, aber so war's.
0: Oder ist es andersrum, man hört den Titel, den man eigentlich nicht mag, und auf einmal wird er total schön und man hat irgendwie ein gutes Gefühl. Ja?
1: Weil er so gut singt.
0: Weil ich mitsinge. Ja?
1: Ja, genau.
0: Ja. Jeder kann singen, Frau Hoffmann, das haben wir schon so oft gehört. Auch wir beide könnten es. Vielleicht machen wir mal so ein Marianne-Michael-Duo, wir zwei zusammen.
1: Ich nicht, ich bin wirklich die Einzige, wenn es, also...
0: Das glaube ich nicht.
1: Wirklich, ich habe meine dafür, dass ich so viel mit meiner Stimme mache, Herr Kollmann, seit so vielen Jahren, habe ich das Gefühl, ich habe die schlimmste Singstimme ever. Niemand will mich hören und ich werde es auch niemals dazu schaffen, auch nur einen geraden Ton rauszubringen.
0: Weil sie sich noch nie Mühe gegeben haben, ja? Sie machen das immer so Larifari, sie müssen sich einfach da mal ein bisschen rein...
1: Mühe geben, sowas kenne ich gar nicht.
0: Stimmt.
1: Aber gebt mir 3 Drinks und ich bin auf der Karaoke-Bar-Bühne.
0: Sehen Sie mal.
1: Ganz weit vorne.
0: Ja, das hasse ich ja, ja. Ich war mal in Südkorea unterwegs, Frau Hoffmann, eine Woche lang. Ja. Und da war man mit so einem Bus unterwegs und da war so eine Karaoke-Bar installiert. Das hat, glaube ich, jeder Bus in Südkorea hat eine Karaoke-Bar. Und da mussten wir da jeden Tag, mussten wir auf der Fahrt zu irgendwelchen Pressegeschichten, mussten wir Karaoke singen. Fand ich ganz schlimm, Frau Hoffmann.
1: Ja. Ich würde, glaube ich, sowas wie Time after time. Das kann jeder
0: time
1: singen, ne?
0: To say goodbye.
1: Nee, das würde ich mir jetzt nicht zutrauen. Nee? Naja.
0: Oder das hier vielleicht. Mr. Bombastic, Demi Fantastic.
1: Ja, da sind wir alle textsicher, Leute. Bisschen Reggae geht auch bei uns.
0: Mit Shaggy.

0: Mr. Bombastic.
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0: tief ein und wieder ausatmen und feststellen, es ist einfach scheiß heiß heute. Swimming Paul. Ich würde auch gerne mit Ihnen in so einen Pool jetzt reinspringen, Frau Paul. In so einen chlorigen Pool. Hätte ich jetzt richtig Bock mit Ihnen.
1: Ja? Warum sagen Sie extra chlorig dazu?
0: Nee, so, ja, na, so, so ein Chlorwasserpool. Weil man muss ja auch sicher gehen, wenn da Kinder davor drin waren, ja, dann das Chlor, das reinigt ja nochmal so ein bisschen.
1: Ja, wenn es so richtig nach Chlor so riecht, ne? Dann wisst ihr, da ist eine Menge Pipi drin.
0: Ja.
1: Ja, ja. Finger weg von Pipi im Chlor. Ja. Pool. Also, Swimming Paul ist auf jeden Fall einer, der kommt übrigens aus Paris, ist übrigens einer meiner aktuellen Lieblingskünstler und der gehört auf jede Sommerplaylist drauf.
0: Das stimmt, da kann ich Ihnen zustimmen, Frau Hoffmann. Ich war ja letzte Woche in Italien unterwegs und habe den auch gehört, tatsächlich, den Swimming Paul, auf meinen kleinen Ohrwascheln und dachte mir, was Frau Hoffmann wohl gerade macht. Was haben Sie ohne mich gemacht letzte Woche?
1: Boah, ich habe mich so entspannt gefühlt. ich habe sehr viel Sport gemacht, Herr Kollmann.
0: Ach,
1: ich bin jetzt eine Pilates-Maus.
0: Pilates.
1: Ich habe noch nie Yoga gemacht, aber ich bin jetzt voll Pilates drin. Bis zu dem Zeitpunkt gestern habe ich das erste Mal gecheckt, was ein Powerhouse ist.
0: Was ist das?
1: Wisst ihr, was ein Powerhouse ist? Wissen Sie, was ein Powerhouse ist? Ja, passen Sie auf. Ich habe zuerst gedacht, oh, jetzt hier und boah, das gibt einen richtig geilen Booty, also Hintern. Ne? Ich habe die ganze Zeit den Popo angespannt, bis ich gecheckt habe, das Powerhouse, was man die ganze Zeit anspannen soll, ist vorne der Bauch- und die Beckenbodenmuskulatur. Ja, und ich die ganze Zeit so Arschbacken zusammen, ja! Nein, das Powerhouse ist in der Mitte unten, glaube ich. Jetzt, ihr könnt mir widersprechen, wenn ihr mehr drauf habt im Pilates. Aber ich bin jetzt ein Pilates-Maus. Ich werde jetzt so eine richtig...
0: Bei mir ist jetzt eine Powerhouse.
1: Sieht man das nicht? Das sieht man doch.
0: Wo, unten an den Füßen oder wo muss man das sehen?
1: Hä?
0: An den Ohren oder?
1: Überall. Voll definiert.
0: Ich gucke sie gleich nochmal richtig an, Frau Hoffmann. Ja.
1: Jetzt wird es unangenehm.
0: Habe ich heute nicht getan,
1: Frau Hoffmann. Jetzt möchte ich nicht mehr.
0: Ja. So, für Sabrina aus Regensburg gibt es jetzt Cypress Hill zusammen mit Pitbull und Armada Latina. Das wird auch noch eine richtige Armada mit Ihnen hier heute, Frau Hoffmann. In der Hitze.
1: Ich habe echt wenig gegessen und schon den zweiten Cocktail gleich am Start, Leute. Ja. Das wird noch eine lustige Sendung.
0: Ich backe Ihnen gleich ein kleines Hähnchen auf, Frau Hoffmann.
1: Ja, die Vegetarier.
0: Hier ist sie auch vom Kommen Radio.
1: Show.
0: Ach Mensch, Frau Hoffmann.

0: Latina, Cypress Hill und Pitbull.
1: Wir haben den ganzen Egos noch gar nicht gesagt, wo sie ihre Musikwünsche unterbringen können. Ach, also.
0: Das sollte man nach 15 Jahren sollte man das wissen. Ja?
1: Gut, dann sage ich es halt nicht.
0: Sollte man eigentlich wissen mittlerweile.
1: Selber schuld. Nein, ihr könnt eine WhatsApp schreiben. 089 360 550 460. Ihr könnt auf unseren Bildern auf Social Media, sowohl Facebook als auch Instagram, einfach drunter posten oder über die Ego-FM-App schreiben.
0: Alles ist möglich, auch die Brieftaube. Aber die würde ich heute lieber daheim lassen. Ist ein bisschen heiß draus. Nicht, dass die ihre Flügel verbrennt.
1: Die verbrennt mitten in der Sonne und kommt dann hier als gebratenes Hähnchen an. Über Instagram hat ein Late Night Tales Photography uns geschrieben. Er hätte gerne, oder sie, Banana Fishbones mit Come to Sin.
0: Und außerdem burnen wir uns ins Wochenende mit Weezer und Feels Like Summer für Tobias aus Nürnberg. Sehr verehrte Damen und Herren.
1: Machen wir uns noch einen Cocktail?
0: Jetzt ein bisschen langsamer aufmachen.
1: So
0: übertrieben
1: stay
0: heute schon wieder, Frau.
1: Das ist schlimm.
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0: haben sie recht, die Weezer-Vorfmann. Feels like summer.
1: Aber sowas von. Und wie es sich noch weiter anfühlt, nicht nur heute, auf die kommenden Tage, erfahrt ihr gleich.
0: Wollen wir das wissen, Frau Hoffmann? Das ist die Frage.
1: Nein.
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3: Ich bin Helen Martin. Die Zivilbevölkerung soll besser vor Bedrohungen von außen geschützt werden. Darauf haben sich die Innenminister von Bund und Ländern auf ihrer Konferenz in Hamburg geeinigt. Sie reagieren damit auf die Bedrohung durch Russland. Bundesinnenminister Dobrindt.
4: Wir vernehmen zunehmende Cyberangriffe wahr. Die Sachverhalte, die mit Ausspähungen in Zusammenhang stehen, sie steigen. Die Vorbereitungen für Sabotagehandlungen sind anwachsend.
3: Bis 2029 sollen die geplanten Maßnahmen greifen, zum Beispiel mehr Sicherheit bei der IT-Kommunikation, Zivilschutzkurse oder auch ein Schutzraumkonzept. Um den Wohnungsbau anzukurbeln, verlängern der Bund und die Förderbank KfW die Neubauförderung für energieeffiziente Häuser bis Ende des Jahres. Das Programm für sogenannte Effizienzhäuser war bisher bis Ende Juni befristet. Gefördert werden Neubauten mit einem Kredit zu 1% Zinsen, aber nur, wenn die Wärme komplett aus erneuerbaren Energien kommt. Israel und die libanesische Hisbollah-Miliz haben sich laut einem US-Regierungsvertreter auf eine neue Waffenruhe geeinigt. Zuvor hatten gegenseitige Angriffe eine geplante Gesprächsrunde zwischen dem Iran und den USA in der Schweiz platzen lassen. Die Gespräche sollten das Rahmenabkommen zwischen beiden Ländern ausgestalten. Mexiko und Kanada haben ihr zweites Gruppenspiel bei der Fußball-WM gewonnen. Und nun will auch der dritte Gastgeber nachziehen. Die USA treffen heute Abend auf Australien. Anstoß ist um 21 Uhr. Ab Mitternacht spielt Schottland gegen Marokko, danach noch Brasilien gegen Haiti und die Türkei gegen Paraguay.
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0: Fühlt euch mal in so ein schönes Naturbad eingewickelt. Hier ist Elisa Hoffmann mit dem Wochenendwetter.
1: Ja, also ihr könnt euch schon ausrechnen, es ist heiß und es bleibt heiß und es wird auch noch heißer. Also heute noch zwischen 30 und
0: 38 Grad.
1: Das könnten wir ja die auch noch spielen. Wünscht euch das mal. Dazu gern Abend mit teils kräftigen Gewittern, Starkregen und Hagel. Morgen geht es bis auch 38 Grad rauf. Im Norden und der Mitte eher wolkig mit Schauern gemischt. Am wärmsten wird es übrigens im Südwesten. Wir schauen uns noch schnell den Sonntag an. Im Norden nur wenige Wolken, viel Sonne um 24 bis 29 Grad. Also nö, das geht. Aber auch sonst viel Sonne, vor allem über der Mitte und über dem Bergland mit Quellwolken und teils kräftigen Schauern und Unwettern. Aber um 30 bis 39 Grad am Sonntag.
0: Wahnsinn. Ich finde diesen Wortlaut, den Sie da haben, ganz süß, Frau Hoffmann. Sie sagen immer Gen-Abend.
1: Gen-Abend.
0: Woher kommt das? Das ist so Sauerländer.
1: Gen-Italien. Ja.
0: Ja?
2: Mhm. 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
0: Und ganz egal, wo ihr euch befindet und ob ihr einen Musikwunsch habt oder nicht, lasst mal ein schönes Hallöchen bei uns da. Sagt uns mal, wo ihr euch rumtreibt, Frau Hoffmann. Am besten per WhatsApp-Sprachnachricht.
1: Oh, das wäre schön. 08.
0: Ja, bitte?
1: Soll ich sagen?
0: Machen Sie gerne.
1: 089 360 550 460.
0: Und diese Methode hat auch Alexander genutzt und uns folgende Botschaft zukommen lassen. Hören Sie mal.
7: Hallo Frau Hoffmann, hallo Herr Kollmann. Ich muss euch ein Kompliment machen. Ich stehe hier auf der A9 in irgendeinem komischen Stau Richtung München und war trotzdem super Laune, weil man hört euch. Also das muss ich einfach mal sagen. Auch bei, ja, wie sagen wir jetzt, 35 Grad, Stau, verrückter Autofahrer und ich lächle immer noch. Okay.
1: Oh.
7: Ciao. Ich wünsche euch ein schönes Wochenende und noch eine schöne Show.
0: Und dir eine gute Fahrt, Alexander. Mensch, ist aber nett, Hoffmann.
1: Sehr, sehr nett. Genauso wie Ingo, der hat uns geschrieben, Rosé ist am Start und aus den Boxen kommt die Show. Bei uns ist gleich ein Martini im Start. Wir werden in dieser Stunde live mixen. Heute ist Martini-Tag.
0: Der Martini-Tag. Davor starten wir mit Jasmin und ihrem Musikwunsch ins Wochenende. Hier sind Gala mit Freed from Desire. Hier ist die Hoffmann-Kommann-Radio.
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0: Das ist die Hoffmann Kollmann Radioshow. Und weil ich Frau Hoffmann letzte Woche, als wir Pause hatten, eine ganze 4-Stunden-Sendung mit Mashups und Remix befüllt habe, ist mir aufgefallen, habe ich einen vergessen letzte Woche. Den habe ich jetzt noch drangehängt hier. Rippen del Mundo und Wyclef Shaw mit We Trying to Stay Alive. Und wir schalten live in die kollmännische Küche zu Elise Hoffmann.
1: Und We Trying to Stay Tipsy. Heute ist Martini-Tag und da dachte ich mir, Herr Kollmann.
0: Ja, machen wir Martini.
1: Wie machen wir Martini?
0: Muss man überhaupt mixen? Der ist doch schon fertig, der Martini, oder?
1: Ja, also ich habe Martini, also ich habe mir was rausgesucht. Ja, so richtig schön sommerlich. Martini Pomegranate, also Granatapfel. Mhm. Und dann bin ich einkaufen gegangen und hier stand Zutaten. Martini Bianco habe ich eingekauft. Schweppes Pomegranate habe ich eingekauft, habe ich wirklich gefunden. Minze habe ich gefunden und eine Zitrone habe ich gefunden.
0: Also alles da, was man braucht.
1: Alles da, was man braucht. Mhm. So, und jetzt wollte ich zubereiten und da steht Zubereitung, Doppelpunkt. Eis in ein Weinglas geben, den Wermut einfüllen und mit dem Granatapfelfiller auffüllen. Da steht nichts von wie viel. Ich habe keine Ahnung, was ich jetzt hier tue.
0: Müssen Sie nach Gefühl machen jetzt, Frau
1: Nach Gefühl?
0: Ja, schon.
1: Herr Kollmann, nach Gefühl?
0: Nach Gefühl.
1: Sie kennen mein Gefühl.
0: Wie hochprozentig ist denn so ein Martini? Müssen Sie auf der Flasche stehen, oder?
1: Ne? Keine Ahnung.
0: Mindestens 18%.
1: 14,5.
0: Na, gucken Sie mal.
1: Übertreiben Sie mal nicht.
0: Ja.
1: Ich mache das jetzt wirklich nach Gefühl, ja?
0: Machen Sie, Frau Hoffmann. Wir sind live dabei mit Ihnen.
1: Achso, Sie wollen dabei bleiben?
0: Wir fiebern mit, Frau
1: Hoffmann. Alles klar, kein Problem. Also natürlich kommt das Eis erstmal in diesen Cocktailshaker. Ja, so viel gönnen wir uns dann doch. Und dann nehme ich jetzt einfach mal von diesem Martini Bianco. Ja, ich schütte einfach mal. Ja?
0: Machen Sie nach Bauchgefühl.
1: Ich schütte. Mein Bauch ist groß.
0: Ein bisschen viel gerade.
1: Mein Gefühl auch. Und dann packe ich halt jetzt noch den Pomegranate. Ein bisschen ASMR hier. Und da passt jetzt gar nicht mehr so viel da rein, muss ich gestehen.
0: Ja.
1: Da ist nicht mehr so viel Platz.
0: Sie können die Minze auch rauslassen.
1: Im Becher. Die Minze. Genau. Ich lasse die Minze raus. So. Und dann schön Schakalaka hier.
0: Ja. Und dann... Und wenn sie fertig sind, kommen sie rüber, Frau Hoffmann, probieren wir das Ding.
1: Ja. So, und jetzt erstmal, wo ist denn ihr eigentlich Gläschen? Ach, hier.
0: Ja. Ich lese derweil mal den nächsten Musikwunsch noch vor, und zwar von Marion.
1: Ein bisschen Minze.
0: Machen Sie, Frau Hoffmann. Marion und Werner haben uns eine Mail geschickt, auch das kann man, studio@egofm.de, und sie schreiben, Musikwunsch von Kaltern am See nach München, ein Geburtstagsmusikwunsch für das Geburtstagskind und die mitfeiernde La Mer von Charles.
1: Wussten Sie, Trini, dass man das klatschen muss, damit die Minze ihren Geschmack entfaltet?
0: Ja. Frau Hoffmann ist in ihrem Element. Wir spielen Charles Trini und hier ist die Hoffmann und Kollmann Radio
1: Show.
0: Ich bin gespannt, wie schmeckt, Frau Hoffmann.
1: Martini.
0: Geben Sie sich ja Mühe. Ja?
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0: Jetzt hier in der Hoffmann, in der hitzigen Hoffmann-Kollmann-Radio-Show.
1: Haben Sie mit dem nicht schon mal Fußball gespielt?
0: Sie sind mittlerweile auch in so einem Alter, Frau Hoffmann, da saugen Sie so alte Geschichten, die in Ihrem ganzen Leben erzählt wurden, saugen Sie auf und bauen sich da Ihr eigenes Konstrukt draus. Ja? Ich habe tatsächlich mal erzählt, mein alter Chef eines alten Senders hat damals auf dem Chiemsee Reggae Summer, als Bob Marley mit seiner Band den Wailers gespielt haben, war da irgendwie rowdy im Hintergrund und hat tatsächlich vor dem Konzert mit der Band und Bob Marley Fußball gespielt, hinter der Bühne. Am Chiemsee.
1: War doch fast richtig, Übersicht. Meine Story.
0: Naja, nur, dass ich es nicht war. Ich saß mit Jack Johnson am Lagerfeuer.
1: Wirklich jetzt?
0: Hoffmann.
1: Nein.
0: 100-mal erzählt, ja. 100-mal erzählt. 100-mal hat sie es nicht gemerkt.
1: Ich habe nicht aufgepasst. Wie schmeckt Ihnen eigentlich mein Drink?
0: Unfassbar gut, Frau Hoffmann, muss ich wirklich sagen. Wie nennen wir den heute? Martini-Espresso. Nee, Espresso ist nicht drin.
1: Pomegranate.
0: Oh, wir können da nur Martini-Espresso draus machen. Sie haben doch Martini gekauft.
1: Ja, können wir machen.
0: Oder?
1: Ja, Sie haben so gute Ideen.
0: Finde ich nicht schlecht. Ja, ich hatte eine Woche Pause von Ihnen. Da kommt alles wieder hoch, Frau Hoffmann, was in mir so lebt, ja.
1: Habt ihr das mitbekommen? Er hat gesagt, nachher, nach der Sendung, meint er. Nachher ist ja viel
0: bis 8 haben wir Zeit, Frau Hoffmann. Ja.
1: Nachher.
0: Erzählen Sie mal, Sie haben eine Nachricht bekommen.
1: Genau, von Marina mit einem.
0: Hey.
1: Ihr zwei Kapitäne, wir verbringen derzeit unsere Flitterwochen auf Mauritius und La Réunion. Da uns die zwei großen Berge auf La Réunion sehr an das Lummerland-Lied erinnern und wir aus Augsburg stammen, wünschen wir uns genau dieses Lied als Gruß an die Heimat, gerne im Original. Auf Mauritius ist es 2 Stunden später und wir warten bereits auf eure Show mit einem Aperitif in der Hand. Viele liebe Grüße, Marina und Bernhard. PS, jetzt kommt's. Ja. Cute ist das denn? Wir haben auch noch sehr romantische Bilder dazu bekommen. Sieht aus wie aus einer Werbung. Wir haben uns vor 5 Jahren kennengelernt und uns zunächst immer, dank Corona, nur am Wochenende getroffen und dieses mit euch eingeleitet. Vielen Dank für diese Zeit, ihr seid großartig.
0: Ja. Ich habe gerade mal in meiner alten Kinderkassettenkiste nachgeguckt, Frau Hoffmann, und habe das hier gefunden. Hören Sie mal, ich lege sie mal, ein. Vielleicht ist das, was wir hier benötigen an dieser Stelle.
2: Eine Insel mit 2 Bergen und dem tiefen, weiten Meer, mit viel Tunnels und Gleisen und dem Eisenbahnverkehr. Nun, wie mag die Insel heißen? Ringsherum ist schöner Strand. Jeder sollte einmal reisen in das schöne Lummerland.
0: Und die uns schon seit vielen, vielen Jahren irgendwie an der Seite sind, die wissen, dass Hoffmann und Kollmann tatsächlich mal mit der Augsburger Puppenkiste zusammengearbeitet haben, Frau Hoffmann. Wissen Sie das noch?
1: Das stimmt.
0: Ja?
1: Das war lustig. Wir haben wirklich mit der Augsburger Puppenkiste auf der Bühne gestanden.
0: Ja.
1: Und ich habe selber nach 5 Minuten vergessen, dass da Menschen drüber sind, die Strippen ziehen.
0: Ja.
1: Weil ich war so drin in der Geschichte. Ja?
0: So geht es mir mit Ihnen auch immer, Frau Hoffmann. Ja. Ein Auge blau gibt es jetzt von Peter Fox. Fühlt euch mal in so eine schöne, schwitzerige Sommertonne ein. Eingewickelt. Hier ist die Hoffmann-Kollmann-Radio.
1: Show.
0: Eine Insel mit Frau Hoffmann und ganz viel.

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0: Und apropos Schenken, Frau Hoffmann, wir müssen was klarstellen. Wir sind manchmal schon ganz schöne Dummbacken. Das muss man schon mal so sagen, ja?
1: Ich würde mich jetzt nicht in diese Schublade stecken, aber warum sind Sie da?
0: Ich stecke Sie damit rein, Frau Hoffmann.
1: Okay.
0: Ja? Wir haben vorhin gerade über den Espresso Martini gesprochen, weil ich meinte zu Ihnen, wir haben ja einen Martini schon da, da machen wir mal einen Espresso Martini. Und sehr,
1: als wenn wir das zum ersten Mal machen würden, ne?
0: Sehr, sehr schlaue Menschen haben uns jetzt geschrieben, unter anderem, huhu, Espresso Martini ist mit Wodka, nicht mit Martini.
1: Ja,
0: das heißt nur so, da im wegen dem Martini-Glas, da das im Martini-Glas serviert und zubereitet wird, Frau Hoffmann, hat der Heiko geschrieben. Und dann haben wir noch ein Rezept bekommen tatsächlich. Martini mit Espresso schmeckt nicht wirklich gut. Aber Espresso Martini mixt man anders. 4 cl Wodka, 4 cl Kaffeelikör, 4 cl Espresso. Kräftig mit Eis shaken, abseilen und 3 Espresso-Bohnen als Garnitur auf den Schaum. Das können wir auch nochmal ausprobieren, Frau
1: Hoffmann. Haben Sie denn, was brauchen wir? Wodka? Haben Sie Wodka?
0: Irgendwo im hintersten Eck des Kämmerchens ist. Schön, dass Sie Kammerl sagen, Frau Hoffmann. Endlich habe ich Sie mal so ein bisschen auf den Bayern-Trip gebracht. Ja.
1: Ich habe es wirklich gesagt, ne?
0: Oh ja. Nein. Hören Sie mal, das kam gerade noch rein hier bei uns.
2: Hallöchen zusammen. Ich bin gerade auf dem Heimweg aus dem sonnigen Donauwörth zurück, hoffentlich in den kalten Pool zu Hause. Muss aber morgen auch wieder ran in die Arbeit. Wünsche euch trotzdem ein schönes Wochenende und viel Spaß bei der Show, Show, Show, Show, Show.
1: Boah, so
0: der
1: ein Pool.
0: Simon, vielen Dank.
1: Ich hätte ja eigentlich auch einen Pool hier. Ich brauche ja nur kaltes Wasser in Ihre Badewanne
0: Sie
1: einlaufen.
0: Sie lassen meine Badewanne schön in Ruhe.
1: Hä? Ja? Ist doch nur kaltes Wasser. Ja. Ist gar
0: Wasserkosten
1: nicht so
0: sind hier, die Wasser, der Wasserverbrauch ist ziemlich hoch hier mit Ihnen.
1: Ich würde auch mit Schlüpper reingehen. Fürs Feeling.
0: Ja. Gehen Sie mit mir gedanklich jetzt einfach mal mit Schlüpper ins Meer. Da war ich nämlich letzte Woche im Mittelmeer in der Toskana, Frau Hoffmann. Und da saß ich an so einer ganz einsamen Strandbar, ja, habe aufs Meer rausgeguckt. Und dann hat da der Strandbar-Mensch hat da so Musik aufgelegt. Und dann kam dieser Titel, den ich Ihnen jetzt hier mitgebracht habe. Das ist mein Urlaubsmitbringsel an Sie. Ja. Und weil ich mir dachte...
1: Ich hätte mich auch über was zu...
0: Naja, ja, aber freuen Sie sich, hören Sie erst mal rein.
1: Eine Muschel gefreut.
0: Dann freuen Sie sich, Frau Hoffmann. Ja. Mhm. Muschel kann ich Ihnen gerne auch noch geben. Habe ich tausende hier. Ich habe Ihnen hier musikalisch Vinicio Capostella mitgebracht. Den habe ich shazamt dann, so wie man das heutzutage macht, wenn man den Titel hört und nicht weiß, wer es ist. Ich habe shazamt. Vinicio Capostella kam raus. Mit diesem Titel, Frau Hoffmann, ein bisschen Italia-Feeling hier in der Hoffmann-Kommand-Radio-Show mit Al Una e Trenta Cinque Circa.
1: Ich glaube, das heißt anders, aber ich höre es mir gerne an.
0: Bitteschön. Ja.

0: hat Ihnen mein musikalisches Urlaubsmitbringsel gefallen, Frau Hoffmann? Das ist doch hier ein cooler Vibe, oder?
1: Ja.
0: Das ist Ihre Zeit, Frau Hoffmann, so die frühen 30er. Vom Stil her, ja?
1: Null. Was war das? Vinicio
0: Capossela mit Aluna e Trenta Cinque Soca. Aluna e Trenta Cinque Soca.
1: Ja, schönes Ding. Habt ihr auch ein Mitbringsel, ein Souvenir von irgendwoher? Dann schickt ihn uns 089 360 550 460 per WhatsApp oder einfach über Social Media drunter posten oder über die Ego FM App.
0: So machen wir das. Martin aus Stuttgart kriegt gleich Granada mit Summer Fieber hier in der Hoffmann Kommen Radio.
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0: wir versuchen auch jeden Freitag unser Bestes. Ob es uns gelingt, das hofft man, das sei mal dahingestellt. Aber wir geben alles. Ja, kann man das so sagen?
1: Wir versuchen zumindest, we try our glasses to keep full oder so ähnlich.
0: Ja. Haben Sie schön ausgesprochen jetzt. Ja?
1: Machen wir uns noch einen für die nächste Stunde. Wir sind ja erst bei 18 Uhr.
0: Wir haben jetzt Halbzeit mittlerweile.
1: Ja, ja, so. Stimmt. Ich habe ja auch Tipps bekommen. Zum Beispiel von der Steffi A9 Richtung München mit einem.
0: Hey, hey, hey.
1: Für leckere Longdrinks am besten 4 Zentiliter Wermut mit dem entsprechenden Füller auffüllen.
0: Ja.
1: 4 Zentiliter, wie viel ist denn das?
0: Das ist ihr kleiner Daumen wahrscheinlich, Hofmann.
1: Mindestens 3, ja. Sonst schmeckt es doch nicht.
0: Mir wird ja gerade von der Tante zum Geburtstag gratuliert.
1: Sie haben Geburtstag?
0: Ist es schon so heiß heute?
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3: Ich bin Helen Martin. Beim Gipfel der EU-Staats- und Regierungschefs ging es heute zum Beispiel um den EU-Haushalt. Es geht um Billionensummen und Deutschland trägt den mit Abstand größten Teil bei. Bundeskanzler Merz will den Umfang des Haushalts möglichst gering halten. Dieter Ebeling mit den Einzelheiten.
4: Bei diesem EU-Gipfel wurde sehr viel Uneinigkeit deutlich. In der Frage, ob die EU Fühler nach Moskau ausstrecken soll oder darf beispielsweise. Und natürlich auch beim EU-Budget für die Jahre 2028 bis 2035. Auf dem Tisch liegt ein Vorschlag von knapp 2 Billionen Euro für 7 Jahre. Deutschland und andere Nettozahler wollen sehr viel geringere Ausgaben.
3: Die Verbraucherschutzminister der Länder wollen härter gegen Fake-Shops im Internet vorgehen. Sie fordern, dass der Bund einen nationalen Aktionsplan entwickelt, um betrügerische Webseiten schneller vom Netz zu nehmen. Laut Verbraucherzentrale werden jeden Monat rund 1.800 neue Fake-Shops entdeckt. Außerdem fordern die Minister transparentere Preise an E-Ladesäulen und ein rasches Verbot von Einweg-E-Zigaretten. Die AfD nähert sich in Umfragen der 30%-Marke. Im ZDF-Politbarometer liegt sie jetzt bei 28%, 4% vor der Union. Die SPD liegt bei 13%, die Grünen bei 12% und die Linke bei 11%. Auch andere Umfragen sehen die AfD als stärkste Kraft gerade. Bei Insa und YouGov kommt sie auf 29%. Hier kann man auf jeden Fall von einem Sensationsfund sprechen. Die französische Nationalbibliothek in Paris hat ein unbekanntes Manuskript von Mozart gefunden. Das Musikheft aus dem 18. Jahrhundert enthält Kompositionsübungen und 7 Stücke für Flöte und Harfe. Sie sollen aus Mozarts letztem Paris-Aufenthalt stammen.
0: Und Frau Hoffmann wird namentlich erwähnt, habe ich mir sagen lassen.
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0: 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Hier ist das Wochenendwetter mit Elise Hoffmann.
1: Ja, von wegen Kältekammer. Selbst heute Nacht Temperaturen zwischen 16 und 23 Grad und hier und da immer noch so Sommerunwetter mit Gewitter und stellenweise kräftigen Schauern. Morgen dann 30 bis 38 Grad, so wie heute. Es wird am wärmsten im Südwesten, ansonsten im Norden und der Mitte wieder etwas wolkiger mit Schauern. Und so sieht's auch am Sonntag aus, wobei die Temperaturen nochmal raufklettern. 30 bis 39 Grad.
0: Es ist der absolute Wahnsinn, Frau Hoffmann. Sie haben gerade was von...
6: Notruf. Hallo.
7: Hallo.
6: Hier ist die Polizei.
7: Hallo.
2: Ja. 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
1: Das war die Gewitteroma,
0: das hat,
1: ne?
0: Das hat mir jetzt gerade ein bisschen zu lange gedauert, aber genau, das ist ein Originalmitschnitt von Elise Hoffmann, wie sie eines Abends. Ja, hör mal rein. Ja?
7: Hier ist Frau Behrendt.
0: Das ist ihr Originalname, so heißt sie wirklich.
7: Ich wollte fragen, wo die Nacht das Gewitter war.
0: Ja.
6: Das war über Bochum.
7: Was?
6: Über Bochum.
7: Saarbrücken.
0: Frau Hoffmann privat, Frau Hoffmann, finde ich sehr sympathisch.
1: Oma, die finde ich toll. Ob sie jemals herausgefunden hat, dass es aber auch Unwetter über Bochum gab, man ja, weiß es
0: man
1: nicht.
0: Man weiß es nicht.
1: Saarbrücken war es.
0: Saarbrücken.
1: Nein, Bochum.
0: Ja. So, rein ins Wochenende. Was trinken wir, Frau von nochmal Lilie oder nochmal diesen Martini?
1: Wir machen uns jetzt ein Spaßglas.
0: Was, ein Spaßglas?
1: Ein Spaßglas. Das gibt es normalerweise nur mit Süßigkeiten, ne? Aber wir machen uns jetzt ein Spaßglas und nehmen alles, was in jedem Kühlschrank zu finden ist.
0: Da bin ich ja gespannt.
1: Wilde Mischung hier.
0: Ich habe mir noch sehr viel Mühe gegeben, für dieses Hitzewetter da draußen die passende Musik zu finden. Und da habe ich den Mix hier gefunden, Frau von. Hören Sie mal. Missy Elliott mit Get You Freak On.
1: Aber
0: im Havanna Maestros Remix.
1: Ja, wir sind gespannt.
0: Gucken Sie mal. Vielleicht
1: kann ja nur gut werden.
0: Ja? Hier, sehr verehrte Damen und Herren, an diesem Freitagabend live aus dem Wohnzimmer 1, die Hoffnung Kommen Radio.
1: Schau.

0: Für Ralf aus Berlin, Phil Fulner, Miami. Pop, pop, pop, pop. Populär ist die Hoffmann-Kommandradischer auch heute, Frau Hoffmann.
1: Herr Kollmann,
0: ja.
1: Ich vermisse Sie. Und zwar in unserer Ego-FM Kick-Tipp-Runde.
0: Das habe ich nicht gesehen.
1: Ich
0: war im Urlaub und ich habe da irgendwie so eine komische E-Mail mit irgendeinem Kick-Tipp-Ding bekommen und dachte, das wäre Spam und habe sie gelöscht.
1: Jeder macht mit, selbst der Chef, der auf dem letzten Platz.
0: Der hat ja gar keine Ahnung von Fußball.
1: Ja. Nee, aber haben Sie schon mitbekommen, apropos Ahnung, an jedem, der an dem Italien bei der WM spielt, also an jedem Tag, an dem Italien bei der WM spielt, gibt es überall in jedem Café in München einen doppelten Espresso und eine Kugel Eis for free.
0: Italien spielt doch gar nicht bei der WM.
1: Ah, oh, Sie sind so gut.
0: Ja, sehen Sie mal, Frau Kuhn.
1: Jetzt wollte ich Sie nur ein bisschen
0: das kurz... Das ist wirklich ein einschneidendes, ganz tiefgründige, das ist wirklich ein Problem in Italien. Ich war letzte Woche eine Woche lang und die haben da wirklich schwer mit zu kämpfen, dass sie nicht zum wiederholten Male nicht dabei sind bei der WM. Und dann hat dieser Infantino, FIFA-Chef, auch noch in die Wunde gebohrt letzte Woche. Der hat nämlich gesagt in einem Interview, ja, und wenn wir irgendwie noch mehr Spiele ermöglichen, also noch mehr Gruppen quasi, dann könnten es die Italiener vielleicht auch mal wieder reinschaffen. Ja, finde ich unfair, den Italienern gegenüber. Ja, macht man nicht. Wenn jemand am Boden liegt, haut man nicht nochmal drauf.
1: Das stimmt nicht. Ja. Apropos Chef, ich habe übrigens 42 Punkte und bin auf Platz 1. Ich wollte es nur nochmal gesagt haben.
0: Und was bringt es Ihnen am Ende, Frau Hoffmann? Gar nichts. Ja, nichts. Was kriegen
1: Sie
0: davon?
1: Der ist nicht dotiert, dieser Preis.
0: Ja, sehen Sie mal.
1: Unsere Kick-Tipp-Gruppe.
0: Ja. Wir haben in den Nachrichten gerade von irgendwas über Mozart gehört. Ich habe nur so mit einem halben Ohr mitgehört. Aber da kommt jetzt was rein, Frau Hoffmann. Und zwar von Edi, der schreibt: Hallo, Frau Hoffmann und Herr Kollmann. Wir haben uns gerade Tickets für die kleine Nachtmusik im Hofgarten der Würzburger Residenz ergattert und freuen uns schon sehr auf das Konzert. Zur Einstimmung würden wir gerne die kleine Nachtmusik von euch hören. Ist das möglich, schreibt er. Und ich sage Ihnen, Frau Hoffmann, bei uns ist tatsächlich alles möglich. Ja? Das passt gar nicht
1: zu
0: uns.
1: Ist das nicht Vivaldi für Jahreszeit?
0: Ja, wirklich.
1: Echt nicht? Das klingt gar nicht nach Nacht.
0: Ich habe aber auch das Gefühl, das klingt auch gar nicht nach uns. Das ist so, das klingt so nach Bildung.
1: Viel zu deep. Das sind nicht wir.
0: Lassen wir es gut sein, Frau Hoffmann, aber ganz liebe Grüße von uns.
1: Jetzt sollte irgendwie der nächste Titel umso stumpfer sein, aber ich weiß nicht, was jetzt kommt.
0: Genau, da wurde nämlich jetzt auch was gewünscht von Jenny. Sie schreibt: Hey ihr beiden, ich bräuchte einen Song mit viel Pep. Könnt ihr für uns Floristen, die auch freitagabends noch arbeiten müssen, Espresso Macchiato spielen? Das kriegen wir hin, Frau Hoffmann. Von Tommy Cash.
1: Ist das der kleine Bruder von Johnny Cash?
0: Möglich.
1: Die wir keine Ahnung haben, ne?
0: Nein, der hat sich das nur so überlegt. Der hat doch letztes Jahr beim Eurovision Song Contest teilgenommen. Das war der so lustig getanzt hat.
1: Ach, der ist das.
0: Ja.
1: Jetzt finde ich es wieder gut.
0: Na, sehen Sie mal.
1: Ja, habe ich doch gesagt, stumpf.
0: Tommy Cash.
1: Geil.
0: Die Hoffmann-Kommann-Radio-Show.
1: Show.
0: Bildung ist uns wichtig.

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0: so einen kleinen Teardrop hatte Frau Hoffmann letzte Woche auch, Freitagnachmittags.
1: Wurde ich einfach meines Platzes verwiesen?
0: Da fand einfach kurzfristig nichts statt, Frau Hoffmann. Da haben wir gesagt, lass mal gut sein.
1: Ja? Das fand ich auch komisch. Ich kam nämlich mittags rein und der hat es mir gesagt,
2: übrigens, du hast jetzt Sendung, 12 bis 16 Uhr.
1: Und ich so, hä? Heute ist Hoffmann-Kollmann-Show.
2: Nee, der Colli macht alleine.
1: Ja. Und ich so, Moment, stopp mal, Entschuldigung. Ja, das ist Mobbing am Arbeitsplatz.
0: Habe ich vergessen, Ihnen zu sagen, Frau
1: Hoffmann. Haben Sie vergessen?
0: Ich habe den Dienstplan während Ihres Urlaubs erstellt und da haben Sie es halt nicht mitbekommen. Ja,
1: habe ich halt nicht mitbekommen, habe ich nicht oft genug reingeguckt, ne, in den Dienstplan.
0: Ja, ich war halt auch im Urlaub,
1: Meine Schuld,
0: ja?
1: Mensch,
0: ich war
1: culpa.
0: Ja, ich war

0: Nicht draufgestoßen in der ARD-Mediathek. Ich bin ein Riesenfan. Sie werden jetzt denken, er ist völlig bekloppt. Ich bin ein Riesenfan der ARD-Doku In höchster Not. Da werden quasi Bergwachten hier aus dem bayerischen Raum, Ramsau, Bad Reichenhall, werden da quasi begleitet bei ihren Einsätzen hoch in die Berge, meistens mit dem Rettungshubschrauber.
1: Seltsamerweise habe ich Ihnen das zugetraut, dass Sie draufstehen.
0: Aber wirklich wahr. Normalerweise, ja, ich komme aus den Bergen. Klar, das sollte mich interessieren. Ich bin jetzt auch nicht so der Riesenfan von, aber ich habe da die erste Folge geguckt und ich konnte nicht anders als.
1: Warum? Was,
0: die
1: was begeistert einen?
0: Es ist so unfassbar spannend, Frau Hoffmann. Die haben quasi alle so GoPros auf den Helmen, ja. Und da ist quasi eigentlich gar kein Kamerateam notwendig, weil jeder quasi den anderen filmt und da werden quasi richtig krasse Einsätze in den Bergen werden da dokumentiert.
1: Aber so echte oder was?
0: Echte, richtige Einsätze.
1: Sie schaulustiger.
0: Und man glaubt gar nicht. Man glaubt gar nicht, wie viele Verrückte sich da hoch ins Hochgebirge trauen, ja. Vom Tuten und Blasen, keine Ahnung. Und müssen dann von der Bergwacht, die sich selbst in Not bringt, müssen die dann aus dem Schneesturm abgeholt werden, ja, oben vom Gletscher aus der Zugspitze. Ich musste mich so aufregen, ja. Wie dumm kann man eigentlich sein, Frau Hoffmann, manchmal musste ich mich so aufregen.
1: Ich wollte Ihnen erst nächste Woche Freitag erzählen, aber ich gehe am Samstag wandern.
0: Hoffentlich nicht in den Flipflops, in denen Sie hier heute gekommen sind.
1: Vielleicht. Ja. Vielleicht habe ich mir auch echte Wanderschuhe besorgt. Vielleicht habe ich mir auch extra eine Urinella besorgt. Und zwar so ein Ding, weil damit auch Frauen im Stehen pinkeln können. Und vielleicht habe ich es auch schon ausprobiert. Ja. Und vielleicht bin ich auch ziemlich gut da drin, aber muss noch das Abschütteln üben. Vielleicht.
0: Drehen wir über Sie auch noch eine Doku, Frau.
1: Vielleicht rede ich auch erst nächste Woche drüber.
0: Nicht in höchster Not, sondern in tiefster Verbundenheit mit Elise Hoffmann.
1: Ja. Ich dachte, Sie regen sich jetzt mehr darüber auf, dass ich ohne Sie wandern gehe.
0: Nee, da habe ich gar kein Problem damit, Frau. Ich war mit Ihnen auch schon im Hochgebirge unterwegs in den Südtiroler Alpen. Da ist sie auch mit so
1: halb. Wie so eine Gämse. Bin ich da auch wieder runtergekommen.
0: Mit Flipflops ist sie da über Steinbrett gelaufen. Ich dachte, das war es jetzt für die Frau Hoffmann. Ja.
1: Aber nein.
0: Ich habe sie schon aufgegeben gehabt teilweise auch. Und dann habe ich mir überlegt, haben Sie mich in Ihrem Testament erwähnt, habe ich mich dann gefragt. Und weil die Sache nicht geklärt war, habe ich Ihnen noch mal eine Chance gegeben.
1: Ich habe Ihnen meine Schlüppersammlung hinterlassen. Das habe ich. Sie kriegen auch meine Urinella.
0: Ja, toll, freue mich, Frau Hoffmann. Ja, da finde ich sicher einen Platz dafür. Fühlt euch mal in so einen schönen, hitzigen Freitagabend eingewickelt. Hier ist die Hoffmann Kommand Radio.
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0: Mit Dead Press und The Evil Genius. Summer
1: Time.
0: So Fritz Egner-Style ist das.
1: The Obvious.

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0: War das Maestro-Remix Major Lazer mit Lean On hier in der zuckersüßen, hitzigen Hoffmann-Kommann-Radioshow für diesen Freitagabend.
1: Ich wollte doch gerade schon sagen, das war doch schon wieder ein wilder Mix, eine wilde Kombo hier.
0: Wilde Partie, Frau Hoffmann.
1: Ja, krass.
0: Menschen wurden gefragt, welchen Dialekt sie am sexiesten finden.
1: Bayerisch und ich verstehe es nicht.
0: Und da war auf Platz 1, 2, 3, 4 war Berlinerisch. Weiß jetzt auch nicht, Icke. Komme ich jetzt schwer
1: super.
0: Damit zurecht.
1: Komme ich gut mit.
0: Dann Schweizerdeutsch auf Platz 3. Mhm. Und da habe ich jetzt im Urlaub in Italien, bin ich neben so einem Schweizer Pärchen gesessen und da habe ich ein tolles Schweizer Wort gelernt, Frau Hoffmann. Und zwar das schweizerische Wort für Dusche. Wissen Sie, wie das heißt?
1: Düschli?
0: Düschli, wirklich?
1: Wirklich?
0: Woher wisst ihr das?
1: Gar nicht, ich hab geraten.
0: Düschli, fand ich sehr sympathisch.
1: Das
0: ja.
1: Düschli.
0: Deswegen vollkommen zu Recht Platz 3. Platz 2 ist tatsächlich wienerisch.
1: Hä?
0: Ja, mit 28,4%.
1: Moment, ich dachte, es ging hier um deutsche Dialekte.
0: Grundsätzlich
1: um Wiener,
0: ist ja auch ein
1: deutscher
0: Schweiz
1: Dialekt. Schweiz und Österreich.
0: Ja, ist ja, also ja, okay. In der Schweiz spricht man Deutsch.
1: Hamburg?
0: Hamburg kommt da gar nicht vor, Hoffmann. Nee. Und auf Platz 1, freilich, der bayerische Dialekt, Hoffmann. Und da wird es jetzt wirklich langsam mal Zeit, dass Sie sich da auch mal ein bisschen Mühe geben, ja, und mit mir hier mal ein bisschen Dialekt sprechen. Denn wir wissen alle, der Dialekt ist am Aussterben. Da muss man sich einfach mal ein bisschen mehr Mühe geben, dass man sich da auch mal einfindet in diese sprachliche Tradition, Frau Hoffmann. Ja. Deren ist nicht so, weil Sie wissen genau, der Markus Söder, der sagt irgendwann, Frau Hoffmann, wenn Sie sich hier nicht... ja, auch sprachlich integrieren, dann ist irgendwann nochmal Schluss mit lustig, Frau Hoffmann.
1: Ich möchte von Söders Hand, möchte ich Bayerns verwiesen werden gerne. Das ist mein Plan. Der Matthias übrigens aus München hat geschrieben, muss noch im Büro schwitzen, möchte mir gern ohne Schuhe von Labras Banda wünschen.
0: Danke, das heißt, und ohne Schuhe heißt das?
1: Heute mit dem Azzurino-Spritz von den Münchner Illusionistmachern. Ach, so, jetzt wissen wir Bescheid. Schön Werbung gemacht hier.
0: Ohne Schuhe habe ich von Labras Banda nicht gefunden, aber dafür einen anderen Titel, der passt perfekt in diesen heißen Freitagabend rein, Frau Hoffmann. Sagen Sie es, wie heißt er?
1: Nackert.
0: Nackert.
1: Ist ja auch irgendwie barfuß ohne Schuh.
0: Nackert. Ich zirk mir gleich mal nackert aus, dann wissen Sie, was das ist, Frau Hoffmann. Ja, dann.
1: Ungern.

0: Nugget von Labras Banda hier in der Hoffmann-Kollmann Radioshow.
1: Hat er gerade gesungen, ich pinkel in die Wiese?
0: Ich synchronisiere das gleich nochmal, ja, damit wir auf Nummer sicher gehen, Frau Hoffmann.
1: Ich habe wirklich nichts verstanden.
0: 4 Hits am Stück stehen jetzt an, die verstehen wir allerdings, Frau Hoffmann. Und da ist unter anderem dabei.
1: Nimono mit Better, der geht nach Köln zum Flo.
0: Und DJ Jazzy Jeff and the Fresh Prince haben wir auch gleich mit Boom.
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0: Wow. Das Geld muss weg. Das sagen wir uns auch immer freitags, wenn wir uns hier treffen, Frau Hoffmann. Ja. Vor allem Sie als Großverdienerin.
1: Mein Geld geht gerade, Herr Kollmann. Ja. Ich habe vier Stück am Stück eingepackt. Vegane Snackwurst nasche ich gerade, Landjägerart. Wollen Sie mal probieren?
0: Ich weiß nicht.
1: Doch, kommen Sie mal.
0: Lassen Sie
1: nehmen Sie mal einen dicken Bissen.
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3: Ich bin Helen Martin. Ein 13-Punkte-Plan soll's richten. Damit will Bundesbauministerin Huberts den Wohnungsmangel bekämpfen und die hohen Baukosten dämpfen. Geplant ist zum Beispiel, dass Bauanträge ab 2028 nur noch digital möglich sind. Außerdem sollen die verschiedenen Fördermöglichkeiten für Bauherren gebündelt werden. Und die staatliche Förderung von klimafreundlichen Neubauten wird verlängert. Israel und die libanesische Hisbollah-Miliz haben sich laut einem US-Regierungsvertreter auf eine neue Waffenruhe geeinigt. Sie soll bereits in Kraft getreten sein. Tina Eck berichtet aus Washington.
4: Die Trump-Regierung macht Druck auf Israel, denn von Ruhe im Konflikt mit der Hisbollah-Miliz im Libanon hängt der ganze Iran-Deal ab. Weitere Verhandlungen mit dem Iran liegen so lange auf Eis. Teheran sitzt da eindeutig am längeren Hebel und droht mit erneuter Schließung der Straße von Hormuz, wenn die USA sich nicht an die Bedingungen des Rahmenabkommens halten. Und dazu gehört ein Ende der israelischen Angriffe im Libanon.
3: Ein Video eines jungen CDU-Politikers aus Krefeld in NRW beschäftigt Polizei und Staatsanwaltschaft. Der 23-Jährige soll sich in einem Video menschenfeindlich geäußert haben. Unter anderem soll er wörtlich gesagt haben, jetzt vergasen wir die Muslime. Die Staatsanwaltschaft und der Staatsschutz prüfen jetzt den Anfangsverdacht der Volksverhetzung. Die CDU will den Politiker jetzt aus der Partei ausschließen. Mexiko und Kanada haben ihr zweites Gruppenspiel bei der Fußball-WM gewonnen und nun will auch der dritte Gastgeber nachziehen. Die USA treffen heute Abend auf Australien. Anstoß ist um 21 Uhr. Ab Mitternacht spielt Schottland gegen Marokko, danach noch Brasilien gegen Haiti und die Türkei gegen Paraguay.
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0: Fühlt euch mal in so einen schönen, ja, fällt mir jetzt auch nichts mehr ein.
1: Starke Regen
0: heiß
1: eingehüllt.
0: Starke Regen finde ich gut. Wäre ja, ich dabei jetzt. Ja?
1: Immer auch wieder heute Nacht hier und da kommt es richtig runter. Da sind diese krassen Wärmegewitter und richtig kalt wird es heute Nacht auch nicht. Also lasst nichts zum Kühlen draußen. 16 bis 23 Grad. Morgen geht es wieder wie gehabt. Heute 38 Grad drauf. In der Mitte und im Norden sehr wolkiger, gemischt mit Schauern. Und der Sonntag sieht genauso aus. Wisst ihr was? Da geht es sogar rauf bis 39 Grad.
0: Das ist der Wahnsinn.
1: Ja, Wahnsinn.
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0: Ich habe gerade festgestellt, ich habe mir so viel Mühe gegeben für diese Sendung, Frau Hoffmann. Ich habe so viel recherchiert die letzten Tage zum Thema Hitze. Ich habe so viel unnützes Wissen zum Thema Hitze und ich habe noch nichts losbekommen.
1: Ja, will auch keiner wissen.
0: Ja? So. Eine Sache nur. Ihr Gehirn ist ein echter Hitzkopf, das wissen wir. Obwohl es nur etwa 2% ihres Körpergewichts ausmacht, verbraucht es rund 20% ihrer Energie. Und diese Energie wird fast vollständig in Wärme umgewandelt, Frau Hoffmann. Das heißt, ihr Gehirn ist im Betrieb meistens zwischen 0,5 und 1 Grad wärmer als der Rest des Körpers.
1: Da komm
0: komm ich im Winter mal zu Ihnen und wärme mal meine Fingerlein auf, wenn wir wieder auf so einem Weihnachtsmarkt unterwegs sind.
1: Ja, aber da ist gerade nicht so viel los in
0: meinem
1: Kopf.
0: Ja, schade, Mensch.
1: So, ich gucke gerade nämlich in 2 Stunden. Gucken Sie wenigstens die WM? Nee, ne?
0: Ach ja, ich gucke die Deutschlandspiele, da mache ich mich richtig wichtig, als würde ich mich auskennen und dann gucke ich wieder Bergdokus an, Frau Hoffmann.
1: Ich weiß nicht, ob Sie es wussten, meine Cousine, die
0: Kommentatorin.
1: Die kommentiert und die macht das ultra gut.
0: Im ZDF, glaube ich, oder? Nee, oder ARD?
1: ARD.
0: So. Der ARD gucke ich nicht
1: und
0: so gerne.
1: Und ich kann mir das ja nicht vorstellen. Ich kann mir das nicht vorstellen, wie man ein Fußballspiel kommentieren
0: haben wir doch auch schon mal gemacht.
1: Herr Kollmann.
0: Vor 8 Jahren haben wir mal irgend so ein WM-Spiel
1: aus Spaß mitkommentiert.
0: Das war der größte
1: Bullshit, den wir je von uns gegeben haben. Da hätten wir genauso gut Curling moderieren können. Wirklich, das war kein Unterschied. Ja. Keiner hat gecheckt, über was wir reden. Wir doch selber nicht.
0: Aber das checken doch die Kommentatoren auch nicht, über was die da reden.
1: Ich finde das krass. Ja? Also das ist so einer der wenigen Jobs, die ich mir überhaupt nicht vorstellen kann.
0: Wann kommentiert die denn wieder? Guck ich es mir mal an.
1: Ja, ich guck mal auf den Plan.
0: Vielleicht
1: sogar heute. Ja. Man weiß es.
0: Schreiben Sie mal der Schwester.
1: Mach ich.
0: Nee, Schwester oder was ist
1: Cousine.
0: Es? Cousine. Ganz liebe Grüße an Frau von Cousine.
1: Christina Graf, die ist toll.
0: Ganz liebe Grüße.
1: Ja.
0: Milo vs. Miami Sound Machine mit Dr. Pressure. Damit geht's rein in die letzte Stunde. Der Hoffmann-Kollmann-Radio. Tschüss.

0: Pippi Sunshine von Kasabian Hoffmann an diesem Freitagabend. Und ich mache mir gerade Gedanken.
1: Worüber? Wenn Sie runterscrollen, sehe ich auch, wo wir sind, Herr Kollmann. Ich möchte auch ein bisschen mitmachen dürfen hier.
0: Wenn ich, wo soll ich denn runter? Achso, da soll ich runterscrollen.
1: An meinem Bildschirm.
0: Es sind so viele Bildschirme hier vorne.
1: Entschuldigung.
0: Es ist hier so viel los bei mir
1: ja,
0: in der Technik.
1: Ja, auch ich möchte mitmachen dürfen.
0: Okay. ich mache mir Gedanken über meinen Nudelsalat, den ich gestern Abend gemacht habe. Ich mache da so eine kollmännische Version draus. Da ist ja so ein bisschen Mayonnaise drin.
1: Noch ein bisschen Fleisch.
0: Ein paar Wiener Würstchen sind drin.
1: Sag ich doch.
0: Ja, ein paar Wiener Würstchen. Aber ich mache mir tatsächlich Gedanken. Ich habe die nämlich heute über den Tag nicht kalt in den Kühlschrank gestellt. Der steht hier in der Küche. Kann ich den jetzt gleich noch essen oder soll ich mir vorsichtshalber doch was zum Essen bestellen?
1: Ich würde sagen, der Menschenverstand muss walten. Sie gucken rein, wenn Sie keinen grünen Pflaumen sehen. Riechen Sie olfaktorisch mal rein.
0: Darf ich Sie probieren lassen?
1: Ich esse doch kein Fleisch.
0: Ist ja egal.
1: Ach so, ich esse um das Würstchen rum oder was? Und wenn es dann sauer schmeckt,
0: kann man das kurz machen?
1: Komisch.
0: Ja, ich hole ihn mal ganz kurz.
1: Die ganze Zeit bietet er mir nichts zu essen an. Ja, wir haben nur was zu trinken hier. Haben uns schon ausgemacht, ey, jetzt ist zu spät, was zu bestellen. Aber den abgelaufenen Nudelsalat, den kriege ich jetzt unter die Nase gesetzt.
0: Was passiert hier, Frau Mann? Probieren Sie mal ganz kurz. Ist es noch möglich zu essen?
1: Oh, der riecht aber noch lecker. Moment, ich muss mal kurz testen hier. Ah, dann muss ich noch mal probieren.
0: Ja, jetzt haben Sie den Wiener Würstel erwischt. Aber egal.
1: Oh, und kann man sind ja auch Gurken drin und Tomaten.
0: Kann man den noch essen?
1: Was?
0: Sieht relativ
1: nee, ich muss erst noch mal gucken.
0: Ja, ich nehme den jetzt wieder weg.
1: Nein, ich muss auch mal diese Nudel probieren. Kann ich ja nicht.
0: Aha. Ja. Gut, oder? Mm. Kann man noch essen?
1: Boah, geil.
0: Gehen Sie? Mm. Aber sich hier erstmal beschweren, ne? Fleisch.
1: Ja. Nee, der war echt gut.
0: Was braucht man nicht, weiß, Sie hatten wieder erwischt gerade.
1: Das hätte ich probiert.
0: Sehen Sie, haben einen Service
1: geschmeckt. Mm.
0: Ja.
1: Aber außer Mayonnaise, was war da drin? Gurkenwascher und?
0: Da war, passen Sie auf, Mayonnaise, Miracle Whip, sage ich da nur, keine Schleichwerbung, ist einfach nur ein gefühlt guter Rat von mir. Dann kommt Ketchup rein, dann kommt Senf rein, dann natürlich viele Gewürze und ein bisschen Gurkenwasser. Das ist quasi die Mischung und dann natürlich Nudeln und alles mögliche, was so in der Küche rumliegt.
1: Das war sehr lecker.
0: Ziehen Sie mal.
1: Vielen herzlichen Dank, dass ich für Sie probieren durfte.
0: Freue ich mich sehr, wenn es Ihnen das geschmeckt
1: ist. Ist noch essbar.
0: Ja. Hier ist Little
1: Obwohl, ich finde ein bisschen hier und da hat es schon ein bisschen komisch geschmeckt. Ich glaube, ich nehme ihn gleich besser mit runter. Ja, und schmeiß sie für die weg.
0: Also bestell ich doch was zum Essen.
1: Ja, genau. Sie bestellen was zu essen und ich nehme den Nudelsalat
0: mit. Das ist wieder typisch Hoffmann. The Stoop mit Little Jackie oder von Little Jackie. Hier ist die Hoffmann-Kommen-Radio.

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0: Den hat Kai Kallmann extra für mich geschrieben. Ja. Complicated here von Avril Lavigne.
1: Fehlt noch Ihre Frage, lebt die noch?
0: Lebt die noch?
1: Würden Sie jetzt eigentlich fragen? Ich sagte immer, Frau Hoffmann, also bitte.
0: Ja. Sie wissen es selber nicht.
1: Doch, die lebt noch.
0: Ja, ja, genau. Ja. Haben Sie das mitbekommen? Es gibt Wadenimplantate für Männer. Männer können sich, so wie Frauen, oben an die Titties Implantate in die Waden einoperieren lassen.
1: Ja, wenn man keine
0: damit
1: hat.
0: Sie, im Gegensatz zu Ihnen.
1: Wollte ich gerade sagen.
0: Sie sind hier Model.
1: Ich bin das Wadenmodel Nummer 1.
0: Können Sie noch mal kurz zeigen? Oh, ich sehe nur ein Bein hervor. durch den Türrahmen ja. Hat er mir seine Waden.
1: Das ist erblich. Krass. Das ist erblich bedingt. Kriegt man das als Oberbayer, als Chiemgauer, kriegt man das mit. Ja. Papa, schick mal was rüber. Schick mal ein Foto rüber. Wie sind deine Waden? Also ich weiß es gerade gar nicht. Ja. Hoffmann, wir haben gute.
0: Könnte man eigentlich auf OnlyFans. Könnte man ein paar
1: Hören
0: Bilder
1: Sie mir auf mit OnlyFans. Hat mich der Chef gestern angelabert. Der sagt zu mir, die Frau Hoffmann hatte eine gute Idee. Wir machen OnlyFans Account auf.
0: Hat er Ihnen erzählt?
1: Hat er mir erzählt. Ohne Witz, dachte mir, davon erzählt sie mir schon seit 15 Jahren, dass sie das möchte. Ja.
0: So, aber gibt's OnlyFans auch gar nicht.
1: Ich möchte nicht, Frau Hoffmann.
0: Nein?
1: Ja? Nein, ich muss nicht überall mit dabei sein.
0: Schade.
1: Reicht mir schon, wenn unsere Online-Chefin hier mich ab und zu bei TikTok postet.
0: Vielleicht ja? Müssen Sie ja auch gar nicht wissen, dass ich Fotos von Ihnen schon längst auf der Plattform habe.
1: Ja, das kann ich mir gut vorstellen
0: das Geld
1: bei Ihnen.
0: Einstreiche.
1: Ja? Sie wollen gar nicht wissen, was ich für Fotos von Ihnen mittlerweile auf Plattformen schon vertrieben habe. Ja? Ja, jetzt überlegt sie.
0: Zur Adoption freigegeben.
1: So, ich wollte eigentlich über die neue Ego-Film App sprechen, aber das machen wir gleich.
0: Jetzt haben wir keine Zeit mehr.
1: Jetzt machen wir erstmal einen schönen alten Italo-Klassiker für all die, die sich vielleicht gerade in Italien befinden, Frau Hoffmann. Und vielleicht sogar, und das wäre der perfekte Zeitpunkt, vielleicht sogar auch Laura heißen, dann ist der Titel jetzt hier für euch da draußen.
0: Mac, Laura. 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
1: Laura non c'è. 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
0: ja, das ist voll das Italienisch.

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0: Sophie Tucker. Papa.
1: Der geht auf die A9 Richtung Leipzig zu Steffi. Die hat mir nicht nur erzählt, wie viel 4 Zentiliter sind, also 2 Standard-Schnapsgläser hat sie geschrieben. Schlaubi-Schlumpfmodus aus. Liebe Grüße. Danke, Steffi. Sondern die hat sich auch eben Purple Head gewünscht mit Bitte, Bitte und Lots of Love. Hier, Steffi, für dich. Gute Reise.
2: Gute Reise.
1: Gute Reise.
2: Ich habe vorhin gerade von In höchster Not erzählt, eine meiner aktuellen Lieblingsserien, eine Doku über die Bergwacht in Ramsau, Berchtesgadener Land. Muss man sich anschauen, Frau Hoffmann. Und dann habe ich diese Woche noch eine Doku gesehen, weil ich tatsächlich weder Fußball schauen wollte, noch irgendwelche komischen Talkshows, und bin auf die ARD-Doku der Sportfreunde Stiller gestoßen.
1: Nein. Ja. Wie sind Sie denn da hingekommen? Was ein Zufall. Was? Waren die nicht letztens erst noch bei Ihnen?
2: Die waren bei mir.
1: Nein.
2: Ja, da haben wir natürlich Werbung gemacht. Ich hatte das natürlich längst vergessen, dass sie darüber erzählt haben, und bin durch Zufall auf diese Doku gestoßen und habe mir die angeguckt und muss wirklich sagen, sehr sehenswert.
1: Weil sie weniger singen? Sondern mehr erzählt. Entschuldigung, aber wer nicht singen kann.
2: Ja. Ich find tatsächlich die Parallelen mal wieder total spannend. Zum Beispiel Joko Winterscheid, der ist da, wird immer mal wieder eingeblendet, weil er seinen Senf dazu gibt. Und ich fragte mich anfangs, was will der da jetzt denn eigentlich?
1: Ja, warum?
2: Bis ich festgestellt habe, dass der eine sehr innige, freundschaftliche Verbindung zu den Sportis hat. Und ich weiß nicht, ob sie es wussten, aber Markus Kafka war mit MTV, ich glaube, auf irgendeinem Sportfreunde-Konzert unterwegs, hat er irgendwie gedreht, gefilmt. Und Joko Winterscheid war da irgendwie so ein Praktikantenassi, der da unterwegs war. Und der hat Markus Kafka bei diesem Sportfreunde-Konzert gefragt, ob es denn möglich wäre, dass er bei MTV mal ein Praktikum machen könnte.
1: Nein.
2: Und Markus
1: Unser
2: Kafka
1: Kollege Markus Kafka ist dafür zuständig,
2: dass Joko Winterscheid dann doch teilweise noch bekannter wurde als er selbst. Ja, am Ende des Tages.
1: Was für eine Story.
2: Wahnsinn. Ja.
1: Ich hoffe, euch hat die genauso gelangweilt wie mich. So.
2: Und wenn das so ist, dann schaut sich an die Sportfreunde-Dokumentation und hier sind sie, die Sportfreunde, Frau Hoffmann.
1: Weil KB geschrieben hat, bei der Hitze habe ich eine extra Ladung Eiswürfel bereitgestellt und erst recht in der Erwartung eines heißen Fußballspiels am morgigen Samstag gegen die Elfenbeinküste. Deshalb hätte ich auch einen fußballorientierten Musikwunsch, die Sporties. Als großen Respekt an Curaçao als kleinsten WN-Teilnehmer trotz 7:1 Niederlage gegen Deutschland.
3: 54, 74, 90, 2006. Und wir stimmen alle ein.
1: Aber 2006 stimmt auch.
3: Mit dem Hemd in der Hose und dem Augenbrauen.
1: Der Leidenschaft im Bein, Herr
3: Vollmann. Wenn wir Weltmeister sein.
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0: Das ist die Hoffmann-Kromann-Radioshow. Freitagabend, gleiches Schluss für heute, Frau Hoffmann. Gleich dürfen Sie wieder nach Hause gehen. Freuen Sie sich schon hier?
1: Ja, voll.
0: Das Haus zu verlassen, Frau Hoffmann, und raus in die Hitze.
1: Ja? Yay.
0: Ja, Carina hat uns geschrieben, hören Sie mal, hallo ihr Lieben, schön, dass ihr uns die Heimfahrt aus unserem Dänemark-Urlaub versüßt. Da lässt es sich bei dem Wetter gleich besser aushalten auf der Autobahn. Ich grüße noch meinen Mann auf dem Fahrersitz und würde mich über Toskana-Fanboys von Peter Fox freuen.
1: Da war es übrigens schön in der Toskana. Ich war gerade kurz davor, Sie zu fragen, ob wir noch ein romantisches Spaziergänglein an der Isar machen zusammen.
0: Viel zu heiß, Frau Hoffmann.
1: Komm, wollen Sie nicht?
0: Ach, lassen.
1: Wollen wir nicht den Rest von dem Martini mitnehmen und dann mixen und
0: gar keine
1: was
0: Zeit
1: Schönes und setzen
0: gar
1: uns schön ans Wasser und gucken halt raus.
0: Ich habe gar keine Zeit.
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0: Wie immer, Frau Hoffmann.
1: Was denn?
0: Im falschen Film.
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1: Ciao Peter, ci vediamo. 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
0: Yeah, yeah, yeah.
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0: Hey.
2: Hey. Also, Toskana können wir beide nur empfehlen. Wir waren unabhängig voneinander da. Wir haben getrennt voneinander Urlaub gemacht. Beide in der Toskana. Und wir beide haben, glaube ich, im Urlaub Ego FM und Hoffmann-Kollmann-Fans getroffen, ne? Das sei mal zum Schluss mal kurz erwähnt.
3: Sie wurden am Strand angesprochen, glaube
2: genau.
3: ich, oder?
2: Ist das nicht die Frau Hoffmann von Ego FM? Und schon muss ich den Bauch einziehen, muss das Bier wieder beiseite stellen, musste wieder meine schöne Stimme hervorrufen und die guten Manieren, weil mich jemand erkannt hat.
3: Da war der Urlaub vorbei bei Frau Hoffmann.
2: Da war er dann wieder vorbei.
3: Und ich war auf Elba oben auf dem Berg mit dem Radl unterwegs und da war da so eine Ruhezone, da konnte man sich so ein bisschen ausruhen, da waren so Bänke und da waren auch ganz viele irgendwie deutsche Familien unterwegs und dann habe ich mich da kurz hingesetzt und nach ein paar Minuten bin ich weitergefahren und in dem Moment, wo ich mich aufs Radl geschwungen habe, schreit mir eine Frau hinterher: Tschüss, Herr Kollmann.
2: Hä, das ist doch verrückt.
3: Ja, verrückt.
2: Ist doch
3: Geschichte.
2: Verrückt, wo unsere Egos unterwegs sind. Und wir lieben euch sehr dafür.
3: Ja,
2: ja hört nicht auf, uns anzusprechen. Wir fühlen uns dann auch ein bisschen fame.
3: Und dass man uns ohne Filter sogar auch noch erkennt im öffentlichen Leben. Das ist auch, das rechne ich euch hoch an. Ja. Dass man
2: ja.
3: ja. Frau Mann, wir verabschieden uns mit hitzigen Klängen und zwar mit John Lennon und Imagine. Allerdings
2: ich muss jetzt austrinken.
3: Machen Sie aber um 8 ist hier Schluss. Ja? Im Rhythm del Mundo Edit hören wir den jetzt hier noch, Frau Mann. Ruhig ein bisschen schneller, weil ich muss dann auch gleich los hier heute.
2: Wir haben überhaupt nichts vor.
3: Ja? Freue mich auf Sie auf nächste Woche und dann müssen wir drüber sprechen, denn wir haben eine kleine Hoffmann-Kollmann-Sommertour geplant im Juli, aber mehr dazu nächste Woche.
2: Ist winzig.
3: Ja. Naja.

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2: Ich bin Helen Martin. Wer Wohngeld bezieht, muss wegen der Sparpläne der Bundesregierung künftig mit Einbußen rechnen. In der Rheinischen Post hat Bundesbauministerin Huberts angekündigt, dass ein Drittel der bisherigen Wohngeldhaushalte ganz rausfallen wird. Ein Teil davon seien Menschen, die aufgrund ihres Einkommens bislang gerade so noch antragsberechtigt sind. Wohngeld können Menschen beantragen, deren Einkommen nicht ausreicht, um angemessenen Wohnraum zu bezahlen. In Brüssel ist der Gipfel der EU-Staats- und Regierungschefs zu Ende gegangen. Heute wurde zum Beispiel über den Haushalt ab dem Jahr 2028 beraten. Dabei geht es um Billionensummen. Bundeskanzler Merz, ist der Finanzrahmen, den die EU-Kommission vorschlägt, aber deutlich zu hoch?
3: Der Vorschlag, den wir zurzeit haben, ist aus deutscher Sicht unbezahlbar und auch unausgewogen. Der nächste Vorschlag, den wir dann in der nächsten Präsidentschaft erwarten, muss deutlich unter dem gegenwärtigen Vorschlag liegen.
2: Deutschland steuert als größte Volkswirtschaft der EU den mit Abstand größten Teil zum Haushalt bei. Deutschland soll deutlich besser und schneller auf äußere Bedrohungen, Krisen und Katastrophen reagieren können. Das sind sich die Innenminister von Bund und Ländern einig. Sie haben auf ihrer Konferenz in Hamburg dazu eine Reihe von Maßnahmen vereinbart. Zum Beispiel soll der Bevölkerungsschutz durch Kurse und Schulunterricht verbessert werden. Und die Innenminister wollen geflüchtete Straftäter schneller abschieben und konsequenter gegen bandenmäßigen Sozialbetrug vorgehen. Nach 2 Jahren Pause hat in Island offenbar wieder die umstrittene Jagd auf Finnwale begonnen. Laut verschiedener Tierschutzorganisationen haben 2 Walfangschiffe ihren Hafen in der Hauptstadt Reykjavik verlassen. Island ist eines der wenigen Länder auf der Welt, in denen Wale noch gejagt werden dürfen.
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3: Ich bin Florian Klaus. Die Sparpläne der Bundesregierung treffen die Empfänger von Wohngeld besonders hart. Viele müssen mit Einbußen rechnen, einige könnten sogar leer ausgehen. Das hat Bauministerin Huberts in der Rheinischen Post angekündigt. Mehr dazu von Babette Büchner.
4: In bestehende Bescheide soll nicht eingegriffen werden, aber Wohngeld wird in der Regel für 12 Monate bewilligt. Danach muss es neu beantragt werden. Ein Drittel der Empfänger werde dann nach den Worten von Huberts sogar komplett rausfallen. Bund und Länder müssten beim Wohngeld jeweils 1 Milliarde Euro einsparen. Die meisten Wohngeldbezieher sind Rentner und Familien.
3: Deutschland soll deutlich besser und schneller auf äußere Bedrohungen, Krisen und Katastrophen reagieren können. Da sind sich die Innenminister von Bund und Ländern einig. Sie haben auf ihrer Konferenz in Hamburg dazu eine Reihe von Maßnahmen vereinbart. Zum Beispiel soll der Bevölkerungsschutz durch Kurse und Schulunterricht verbessert werden. Und die Innenminister wollen geflüchtete Straftäter schneller abschieben und konsequenter gegen bandenmäßigen Sozialbetrug vorgehen. Wer wird die Nachfolgerin oder der Nachfolger von Bundespräsident Steinmeier? Das wissen wir nächstes Jahr im Januar, wenn die Bundesversammlung ein neues Staatsoberhaupt wählt. Wenn es nach Steinmeier selbst ginge, würde der sich jemanden mit politischem Background als Nachfolger wünschen. In der ARD hat er das damit begründet, dass er befürchtet, die Regierungsbildungen könnten künftig schwierig werden. Er hat dabei auch an 2017 erinnert, als die Regierungsbildung schon mal kompliziert war. Bei der Fußball-WM in Nordamerika ist gerade einer der Gastgeber dran. Die USA spielen gegen Australien. Und nach der ersten Halbzeit sieht es gut aus für die Amerikaner. Sie führen mit 2:0. Sonst spielen bis zum Vormittag noch Schottland gegen Marokko, Brasilien gegen Haiti und die Türkei gegen Paraguay.
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1: Ich bin Florian Klaus. Fake-Shops sollen schneller aus dem Internet verschwinden. Die Verbraucherschutzminister der Länder fordern dafür vom Bund einen nationalen Aktionsplan, um die Betrugsmasche besser bekämpfen zu können. Dirk Zeitler erklärt, worum es geht.
2: Sie sehen aus wie echte Online-Shops, sind aber Fallen. Denn sie verkaufen Online-Waren, die sie nie verschicken, ob Handys, Sneaker oder Fahrräder. Angesichts der Fußball-WM warnen Verbraucherschützer auch vor betrügerischen Angeboten von Fanartikeln und Tickets.
1: Viele Krisen und kaum Wirtschaftswachstum. So begründet Bundesbauministerin Huberts, dass die Bundesregierung sparen muss. Und das wird sie wohl konkret auch beim Wohngeld. Geplante Kürzungen würden alle bisherigen Empfänger betreffen, hat Huberts in der Rheinischen Post angekündigt. Ein Drittel der Haushalte, die es bisher bekommen, werden demnach ganz rausfallen. Ein Teil davon sollen Menschen sein, die bisher wegen ihres Einkommens nur knapp für das Wohngeld berechtigt sind. In Potsdam hat heute der dreitägige Bundesparteitag der Linken angefangen. Parteichefin Schwertner hat zum Auftakt dazu aufgerufen, mit aller Kraft gegen einen Rechtsruck im Land zu kämpfen. Man werde alles tun, um die AfD von den Schalthebeln der Macht fernzuhalten. Als Protest gegen die geplanten Kürzungen im Sozialbereich hat Schwertner einen Klassenkampf von unten angekündigt. Das Southside, eines der größten Rockfestivals Deutschlands, ist wegen eines Unwetters unterbrochen worden. Die Besucherinnen und Besucher, von denen an diesem Wochenende im baden-württembergischen Neuhausen ob Eck rund 59.000 erwartet werden, sollten Schutz in ihren Autos suchen. Nach einer Weile konnten die Bands zwar wieder anfangen, mehrere Konzerte sind aber ohne Nachholtermin ins Wasser gefallen.
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1: Ich bin Florian Klaus. Zigaretten sollen Schritt für Schritt deutlich teurer werden. Das Finanzministerium plant, dass der Preis für eine 20er-Packung von 8,80 Euro im Jahr 2027 auf 11,40 Euro im Jahr 2030 steigen soll. Uli Reitinger berichtet aus Berlin.
2: Für die Regierung lohnt sich der Plan doppelt. Zum einen will sie so die Raucherquote von Jugendlichen und Erwachsenen senken. Außerdem steigen die Steuereinnahmen. Durch die schrittweise Anhebung der Tabaksteuer rechnet das Finanzministerium schon im kommenden Jahr mit Mehreinnahmen in Höhe von 756 Millionen Euro. 2030 sollen es satte 3,6 Milliarden Euro sein.
1: Nicht nur Deutschland, auch die EU soll deutlich sparen, zumindest wenn es nach Bundeskanzler Merz geht. Der bisherige Vorschlag für den nächsten EU-Haushalt ab 2028 ist aus seiner Sicht unbezahlbar. Mindestens 15 Milliarden Euro mehr im Jahr würden dadurch laut Merz aus Deutschland in den EU-Haushalt fließen. Die EU-Kommission hatte vorgeschlagen, das Gemeinschaftsbudget deutlich aufzustocken. In diesem Jahr stehen in Ostdeutschland noch mehrere Landtagswahlen an und Linken-Chefin Schwertner hat vorher harte Auseinandersetzungen mit der AfD angekündigt. Wir werden den Osten nicht den Nazis überlassen, sagte sie beim Bundesparteitag in Potsdam wörtlich. Außerdem hat sie die Politik der Bundesregierung angegriffen. Die gehe mit der Kettensäge an Rente, Gesundheit, Arbeitszeit und Bildung. Für die USA läuft es bei der Fußball-WM im eigenen Land bisher gut. Nach dem Auftaktsieg gegen Paraguay haben die Amerikaner auch Australien geschlagen. 2:0 war der Endstand. Damit sind die USA in ihrer Gruppe Tabellenführer. Gerade läuft noch das Spiel Schottland-Marokko. Zur Halbzeit führt Marokko 1:0. Danach trifft Brasilien auf den klaren Außenseiter Haiti und die Türkei spielt gegen Paraguay.
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1: Ich bin Florian Klaus. Wer Wohngeld bezieht, muss wegen der Sparpläne der Bundesregierung künftig mit Einbußen rechnen. In der Rheinischen Post hat Bundesbauministerin Huberts angekündigt, dass ein Drittel der bisherigen Wohngeldhaushalte ganz rausfallen wird. Ein Teil davon seien Menschen, die aufgrund ihres Einkommens bislang geradezu noch antragsberechtigt sind. Wohngeld können Menschen beantragen, deren Einkommen nicht ausreicht, um angemessenen Wohnraum zu bezahlen. Wie viel Geld soll die EU zur Verfügung haben? Die Kommission will, dass das Gemeinschaftsbudget der Union ab 2028 deutlich aufgestockt wird. Deutschland ist aber dagegen. Bundeskanzler Merz hat nach einem Gipfel in Brüssel gesagt:
2: Dieser Vorschlag, den wir jetzt von der Kommission und vom Rat haben, ist ein Vorschlag, der bei uns mindestens 15, eher 20 Milliarden Euro höhere Beiträge pro Jahr auslösen würde an den europäischen Haushalt. Und dass das angesichts unserer Haushaltslage im Augenblick nicht darstellbar ist, und zwar auf lange Zeit nicht darstellbar ist, ich glaube, das wird jedem klar, wenn er einfach nur mal die Zahlen hört.
1: Thema beim EU-Gipfel waren auch mögliche Verhandlungen mit Russland wegen des Ukraine-Kriegs. Das Southside, eines der größten Rockfestivals Deutschlands, ist wegen eines Unwetters unterbrochen worden. Die Besucherinnen und Besucher, von denen an diesem Wochenende im baden-württembergischen Neuhausen ob Ecke rund 59.000 erwartet werden, sollten Schutz in ihren Autos suchen. Nach einer Weile konnten die Bands wieder anfangen, mehrere Konzerte sind aber ohne Nachholtermin ins Wasser gefallen. Die Fußball-WM hat für Gastgeber USA gut angefangen. Nach 2 Spielen stehen 2 Siege auf dem Konto. Die Amerikaner haben nach Paraguay nämlich auch Australien geschlagen. 2:0 stand es am Ende. Paraguay spielt später auch noch, und zwar gegen die Türkei. Erstmal ist nach dem Spiel Schottland-Marokko aber noch Brasilien gegen Haiti dran.
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